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2: Im Studio Gisa Weber. Aus einem Vierkampf ist mittlerweile ein Duell geworden. Und heute entscheidet sich, wen Deutschland ins Rennen um Olympia schickt. Als leichter Favorit gilt die Bewerbung aus München, Colin Mock.
3: Ja, die war von einer Kommission des Deutschen Olympischen Sportbunds als geeignetster eingestuft worden. Aber nur ganz knapp vorm Konkurrenten, dem Verbund Köln-Rhein-Ruhr. Berlin hatte sich nach dieser Bewertung zurückgezogen. Hamburg ist schon länger raus. Gewählt wird von den Mitgliedern des DOSB, das sind Verbände wie der DFB oder der Deutsche Leichtathletikverband. Es geht um die Olympischen und Paralympischen Sommerspiele 2036, 40 und 44.
2: Bei der geplanten Pflegereform gibt es neuen Ärger zwischen SPD und Union. Die SPD will dem Entwurf so nicht zustimmen. Generalsekretär Klüssendorf warnt vor massiven Kürzungen in der Pflege. Seine Partei fordert stattdessen einen Deckel für die Eigenanteile von Pflegebedürftigen. Laut ARD-Hauptstadtstudio soll am Montag weiter verhandelt werden. Gesundheitsminister Linnemann will die Reform am Mittwoch ins Kabinett bringen. Mit einem bundesweiten Aktionstag will der Deutsche Gewerkschaftsbund heute gegen Sozialkürzungen mobil machen. In 15 Großstädten gibt es Demos. DGB-Chefin Jasmin Fahimi spricht sich zwar wie die Bundesregierung für Reformen aus, aber gegen Rentenkürzungen, steigende Pflegekosten und Einschnitte beim Arbeitsrecht. Sie sagte im ZDF:
4: Vor allem geht es aber darum, dass wir unsere Arbeitsplätze erhalten, dass wir innovative Standorte nach vorne bringen. Und dafür brauchen wir einen starken EU-Binnenmarkt. Und Verunsicherung der Beschäftigten heißt auch Verunsicherung der Kaufkraft. Das ist also auch ökonomisch Unsinn.
2: Die Ukraine soll künftig eigene Patriot-Luftabwehrraketen herstellen können. Laut Präsident Zelensky hat US-Präsident Trump dafür grünes Licht gegeben. Die Ukraine soll entsprechende Lizenzen erhalten. Der Aufbau der Produktion würde laut Zelensky rund 1,5 Jahre dauern. Das Patriot-System schützt ukrainische Städte vor russischen Raketen. Zuletzt hatte Russland seine Luftangriffe wieder verstärkt. Ab Oktober gibt es in Deutschland wieder den Tankrabatt. Bundestag und Bundesrat haben ihn jetzt beschlossen. Ab nächstem Monat sollen Diesel und Benzin dann um bis zu 17 Cent pro Liter günstiger werden. Den Rabatt gab es im Sommer schon mal.
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5: Mit KI-Support. Viele Wolken gibt es heute im Norden. Dazu kann es ab und zu auch mal ein bisschen regnen. An der Küste wird es später wieder freundlicher. Sonst ist nach Nebel am Morgen oft trockenes Wetter angesagt und tagsüber wird auch die Sonne öfter rauskommen. Mit maximal 17 bis 26 Grad. Morgen nach Nebel wieder viel Sonne, im Norden mal mehr, mal weniger Wolken, bei bis zu 27 Grad.
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2: Im Studio Gisa Weber. Aus einem Vierkampf ist mittlerweile ein Duell geworden. Und heute entscheidet sich, wen Deutschland ins Rennen um Olympia schickt. Als leichter Favorit gilt die Bewerbung aus München, Colin Mock.
3: Ja, die war von einer Kommission des Deutschen Olympischen Sportbunds als geeignetster eingestuft worden. Aber nur ganz knapp vorm Konkurrenten, dem Verbund Köln-Rhein-Ruhr. Berlin hatte sich nach dieser Bewertung zurückgezogen. Hamburg ist schon länger raus. Gewählt wird von den Mitgliedern des DOSB, das sind Verbände wie der DFB oder der Deutsche Leichtathletikverband. Es geht um die Olympischen und Paralympischen Sommerspiele 2036, 40 und 44.
2: Ab Oktober gibt es in Deutschland wieder den Tankrabatt. Bundestag und Bundesrat haben ihn jetzt beschlossen. Ab nächstem Monat sollen Diesel und Benzin dann um bis zu 17 Cent pro Liter günstiger werden. Tim Britztrup mit den Infos.
4: Dafür soll die Energiesteuer gesenkt werden. Schon im Mai und Juni gab es einen solchen Rabatt. Gerechnet wird mit Kosten von etwa 2,5 Milliarden Euro. Bund und Länder teilen sich die Summe. Wirtschaftsexperten und Sozialverbände kritisieren den Tankrabatt als zu teuer und wenig zielgenau, weil davon auch Leute profitieren, die darauf gar nicht angewiesen sind. Im kommenden Jahr soll dann noch der Spritpreisdeckel kommen. Da ist aber noch nicht klar, wie der genau aussehen soll.
2: Die Linke will als Berliner Wahlsieger mit der SPD und den Grünen in Sondierungsgespräche gehen. Das wurde bei einem Sonderparteitag beschlossen. Erschwert wird die bevorstehende Regierungsbildung, aber durch Antisemitismusvorwürfe und die Kritik an den Enteignungsplänen der Linken. Die SPD droht offenbar mit einer Blockade der geplanten Pflegereform. Vor dem Kabinettsbeschluss am Mittwoch will sie weiter verhandeln, berichtet das ARD-Hauptstadtstudio. Denn die Partei lehnt Leistungskürzungen ab und fordert einen Deckel für die Eigenanteile von Pflegebedürftigen. Die Shoppinglaune der Menschen in Deutschland flaut etwas ab. Hauptgrund dafür sind die hohen Energiepreise, so das Nürnberger Institut für Marktentscheidungen. Die Leute gehen demnach davon aus, dass sich ihre Kaufkraft dadurch verringert. Außerdem rechnen sie in den nächsten Monaten eher nicht mit Gehaltssprüngen.
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5: Mit KI-Support. Viele Wolken gibt es heute im Norden, dazu kann es ab und zu auch mal ein bisschen regnen. An der Küste wird es später wieder freundlicher. Sonst ist nach Nebel am Morgen oft trockenes Wetter angesagt und tagsüber wird auch die Sonne öfter rauskommen. Mit maximal 17 bis 26 Grad. Morgen nach Nebel wieder viel Sonne, im Norden mal mehr, mal weniger Wolken, bei bis zu 27 Grad.
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2: Im Studio Gisa Weber, schönen guten Morgen. Wen schickt Deutschland ins Rennen um Olympia? Das entscheiden heute die Mitglieder des Deutschen Olympischen Sportbunds. München oder Köln-Rhein-Ruhr stehen noch zur Auswahl. Eine Kommission des DOSB hatte beide Bewerbungen ungefähr gleich gut bewertet, mit leichtem Vorteil für München. Zuletzt Berlin und schon vor längerem Hamburg hatten ihre Bewerbungen zurückgezogen. Es geht um die Olympischen und Paralympischen Sommerspiele 2036, 40 oder 44. Tanken dürfte ab kommendem Monat wieder etwas günstiger werden. Bundestag und Bundesrat haben den Tankrabatt abgenickt. Dadurch sollen die Preise an den Zapfsäulen um bis zu 17 Cent pro Liter fallen. Scharfe Kritik kommt von den Grünen. Fraktionschefin Katharina Dröge spricht von der schlechtesten aller Möglichkeiten, um Autofahrer zu entlasten.
3: 73% des letzten Tankrabatts sind nur bei den Verbrauchern angekommen. Das sind 400 Millionen Euro, die sie den Mineralölkonzernen geschenkt haben. 400 Millionen Euro wäre das gewesen, was der Unterhaltsvorschuss für Alleinerziehende im Bundeshaushalt ausmacht. Die verschwenden Geld an Mineralölkonzerne, das sie stattdessen den Familien geben könnten.
2: Die Ukraine soll künftig eigene Patriot-Luftabwehrraketen herstellen können. Laut Präsident Zelensky hat US-Präsident Trump dafür grünes Licht gegeben. Die Ukraine soll entsprechende Lizenzen erhalten. Der Aufbau der Produktion würde laut Zelensky rund anderthalb Jahre dauern. Das Patriot-System schützt ukrainische Städte vor russischen Raketen. Zuletzt hatte Russland seine Luftangriffe wieder verstärkt. Wer regiert künftig Berlin? Die Linke will als stärkste Kraft mit den Grünen und der SPD sprechen. Das wurde jetzt auf einem Sonderparteitag beschlossen. Ein Knackpunkt dürfte für mögliche Koalitionspartner auch der Umgang mit den Antisemitismusvorwürfen sein. Die neue deutsche Weinkönigin kommt aus Sachsen-Anhalt. Paula Löber aus dem Weinanbaugebiet Saale-Unstrut hat sich im Finale durchgesetzt. Das hat das Deutsche Weininstitut mitgeteilt. Die 29-Jährige repräsentiert als Weinkönigin nun ein Jahr lang den deutschen Wein.
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4: Mit KI-Support. Viele Wolken gibt es heute im Norden. Dazu kann es ab und zu auch mal ein bisschen regnen. An der Küste wird es später wieder freundlicher. Sonst ist nach Nebel am Morgen oft trockenes Wetter angesagt und tagsüber wird auch die Sonne öfter rauskommen. Mit maximal 17 bis 26 Grad. Morgen nach Nebel wieder viel Sonne, im Norden mal mehr, mal weniger Wolken, bei bis zu 27 Grad.
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3: Im Studio Gisa Weber, schönen guten Morgen. Aus einem Vierkampf ist mittlerweile ein Duell geworden. Und heute entscheidet sich, wen Deutschland ins Rennen um Olympia schickt. Als leichter Favorit gilt die Bewerbung aus München, Colin Mock.
4: Ja, die war von einer Kommission des Deutschen Olympischen Sportbunds als geeignetster eingestuft worden, aber nur ganz knapp vorm Konkurrenten, dem Verbund Köln-Rhein-Ruhr. Berlin hatte sich nach dieser Bewertung zurückgezogen, Hamburg ist schon länger raus. Gewählt wird von den Mitgliedern des DOSB, das sind Verbände wie der DFB oder der Deutsche Leichtathletikverband. Es geht um die Olympischen und Paralympischen Sommerspiele 2036, 40 und 44.
3: Der Tankrabatt kommt zurück. Bundestag und Bundesrat haben grünes Licht für die Pläne der Bundesregierung gegeben. Von Anfang Oktober bis Ende Dezember sollen die Spritpreise um 17 Cent je Liter Diesel und Benzin gesenkt werden. Mecklenburg-Vorpommerns Ministerpräsidentin Manuela Schwesig sagt:
5: Der Tankrabatt ist wichtig für die Menschen, aber es wird nicht reichen. Der Sprit muss wieder unter 2 Euro und wir werden das nicht mit einem Tankrabatt alleine schaffen. Wir brauchen den Preisdeckel und deshalb freue ich mich, dass auch dieser Vorschlag sich jetzt endlich durchgesetzt hat, dass zum 01.01.27 ein Preisdeckel kommen soll. Und ich sage ganz deutlich, wir brauchen auch die Übergewinnsteuer.
3: Die SPD droht offenbar mit einer Blockade der geplanten Pflegereform. Vor dem Kabinettsbeschluss am Mittwoch will sie weiter verhandeln, berichtet das ARD-Hauptstadtstudio. Denn die Partei lehnt Leistungskürzungen ab und fordert einen Deckel für die Eigenanteile von Pflegebedürftigen. Wer regiert künftig Berlin? Die Linke will als stärkste Kraft mit den Grünen und der SPD sprechen. Das wurde jetzt auf einem Sonderparteitag beschlossen. Ein Knackpunkt dürfte für mögliche Koalitionspartner auch der Umgang mit den Antisemitismusvorwürfen sein. Manchester City hat im großen Stil gegen die Finanzregeln der Premier League verstoßen. Ein unabhängiges Gremium hat den Club laut Medien in fast allen der über 100 Anklagepunkte schuldig gesprochen. Jetzt drohen Punkteabzug, Titelaberkennung oder sogar Ligarauswurf. City beteuert seine Unschuld und wird wohl Einspruch einlegen.
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6: Mit KI-Support. Viele Wolken gibt es heute früh und im Norden regnet es zwischendurch auch mal ein bisschen. Tagsüber wird es in der Mitte und im Süden nach etwas Nebel meist trocken und freundlich, während im Norden die Wolken länger Thema bleiben, an der Küste später aber wieder netter. Die Höchstwerte liegen bei 17 bis 26 Grad, am Oberrhein vereinzelt um 30 Grad. Morgen nach Nebel oft sonnig oder nur leicht bewölkt, im Norden mehr Wolken, maximal 31 Grad.
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7: Kanal TV Inspektionsarbeiten im Burscheider Innenstadtbereich ab 21. September 2026. Im Auftrag der Technischen Werke Burscheid, TWB, werden ab dem 21. September 2026 Kanal TV Inspektionsarbeiten in der Burscheider Innenstadt durchgeführt. Die Maßnahme dient der Überprüfung des Zustands des öffentlichen Kanalnetzes und ist nach derzeitiger Planung bis zum 31. Dezember 2026 vorgesehen. Ziel ist es, die Funktionsfähigkeit der Abwasseranlagen sowie den ordnungsgemäßen und langfristig sicheren Abtransport des Abwassers zu gewährleisten. Verkehrliche Auswirkungen. Während der Arbeiten ist mit verkehrlichen Einschränkungen zu rechnen. Betroffen sind insbesondere die Straßen Am Markt, Pastor-Löh-Straße und Raderweg. Dort werden tageweise zwischen 7 Uhr und 16 Uhr halbseitige Fahrbahnverengungen ohne Ampelschaltung eingerichtet. Die Stadt Burscheid bittet alle AnwohnerInnen und VerkehrsteilnehmerInnen um Verständnis. Wir wünschen euch eine gute Fahrt mit Radio Helgen WK.
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8: Guten Morgen, Markus hier. Ja, klasse, dass ihr uns in den Tag begleitet. Und wir fangen auch ganz langsam mit etwas seichter Musik an. Ist trotzdem ein Hit aus dem Jahre 1980. Hier kommt Roxy Music und oh yeah. Habt einen guten Start in den Tag.
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1: Ihr hört Radio Hilgen WK, das sechste internationales Burscheid am 26. und 27. September 2026 kommt wieder. Mit DİTİB Burscheid, türkisch-islamischer Kulturverein, eingetragener Verein. Als neuem Mitveranstalter richten der Verein Burscheid Live, eingetragener Verein, das kommunale Integrationszentrum des Rheinisch-Bergischen Kreises und der albanische Förderverein Abitare, eingetragener Verein, am 26. und 27. September das sechste internationales Burscheid auf dem Marktplatz und der Hauptstraße im Bereich der Kirchenkurve aus. Es beteiligen sich erneut über 15 Länder und bei einem wiederum international besetzten Non-Stop-Bühnenprogramm werden die Besucher und Teilnehmer an den beiden Tagen das seit Jahrzehnten bestehende friedliche Miteinander in Burscheid miteinander feiern. Kulinarische Spezialitäten, Aktions- und Informationsstände sowie eine große Kinderwelt bilden den weiteren Rahmen für die Veranstaltung, die sich hier etabliert hat und ein Vorzeigeprojekt in der Region ist. Dies wird auch dadurch verdeutlicht, dass die Bundestagsabgeordnete des Rheinisch-Bergischen Kreises, Caroline Bosbach, die Patenschaft in diesem Jahr übernommen hat und gemeinsam mit den beiden Schirmherren Landrat Arne von Bötticher und Bürgermeister Dirk Runge am Samstag, dem 26. September um 14 Uhr anlässlich der Eröffnung Grußworte sprechen wird, umrahmt von dem peruanischen Panflötenspieler Gilmar Ramirez und dem Burscheider orientalischen Tanzstudio Divan El Shark. Danach kann Moderator Martin Krix bis ca. 18 Uhr farbenprächtige Tanzdarbietungen ansagen, wobei sich wiederum zeigen wird, wie sehr Kultur die Menschen verbindet. So werden nach der Ballettschule Modern Movement aus Wermelskirchen im weiteren Verlauf des Nachmittages sowohl die ukrainischen Vize-Weltmeister von 2017 im lateinamerikanischen Tanz Iana und Sergej Rybak und das ukrainische Volkstanzensemble von Marimars Tanztempel als auch die russischen Tanzpaare von Nashtvor und die Tanzgruppe Lebjodushka zu sehen sein. Von der ersten Ausrichtung an dabei sind der griechische Tanzkreis Melos und AFIR Anatolische Folklore im Ruhrpott, eingetragener Verein, die inzwischen längst befreundet sind und jedes Mal die Besucher mit ihren Darbietungen begeistern und zum Mittanzen animieren. Für eine besondere Attraktion werden auch wieder zwei brasilianische Capoeira-Tänzer sorgen, die ihren Kampfsport gepaart mit Akrobatik, Tanz und Musik präsentieren. Ein buntes Programm erwartet euch. Das Programm startet Samstag von 14 bis 23 Uhr und Sonntag von 11 bis 19.30 Uhr. Wir wünschen euch ganz viel Spaß bei der Veranstaltung. 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
3: Im Studio Daniel Bornberg. Schönen guten Morgen. Aus einem Vierkampf ist ein Duell geworden. Heute entscheidet sich, wen Deutschland ins Rennen um Olympia schickt. Als leichter Favorit gilt die Bewerbung aus München, Colin Mock.
4: Ja, die war von einer Kommission des Deutschen Olympischen Sportbunds als geeignetste eingestuft worden, aber nur ganz knapp vorm Konkurrenten, dem Verbund Köln-Rhein-Ruhr. Berlin hatte sich nach dieser Bewertung zurückgezogen, Hamburg ist schon länger raus. Gewählt wird von den Mitgliedern des DOSB, das sind Verbände wie der DFB oder der Deutsche Leichtathletikverband. Es geht um die Olympischen und Paralympischen Sommerspiele 2036, 40 und 44.
3: Gegen Einschnitte bei Pflege, Krankenversicherung oder aber Rente gibt es heute in ganz Deutschland Proteste. Unter anderem in Leipzig, Berlin und Kiel. Der Deutsche Gewerkschaftsbund hat zum bundesweiten Aktionstag aufgerufen. DGB-Chefin Jasmin Fahimi fordert im ZDF eine nachhaltige Wachstumsagenda.
5: Stattdessen signalisiert die Politik, dass man die Wirtschaft stärken könnte, indem man Sozialleistungen kürzt und Arbeitsrechte beschneidet. Das ist aber kein Geschenk der Politik, sondern das ist hart verdient und deswegen gehen wir dafür auf die Straße. Wir lassen uns unsere Errungenschaften nicht einfach mal so eben vom Tisch wischen.
3: Die Ukraine darf künftig Patriot-Raketen selbst herstellen. Das hat Präsident Zelensky bekannt gegeben. Demnach gibt's grünes Licht aus den USA dafür. Der Aufbau der Produktion wird dabei etwa anderthalb Jahre dauern. Der Ukraine fehlen die Raketen, um russische Angriffe abzuwehren. Deutschland bekommt bei der UN-Vollversammlung in New York heute die große Bühne. Am Nachmittag spricht Bundesaußenminister Wadefuhl bei der Generaldebatte. Er vertritt Kanzler Merz, der nach den Landtagswahlen und dem innenpolitischen Druck abgesagt hatte. Manchester City hat im großen Stil gegen die Finanzregeln der Premier League verstoßen. Ein unabhängiges Gremium hat den Club laut Medienberichten in fast allen der über 100 Anklagepunkten schuldig gesprochen. Jetzt drohen Punktabzug, Titelaberkennung oder sogar der Rauswurf aus der Liga.
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6: Mit KI-Support. Viele Wolken gibt es heute früh und im Norden regnet es zwischendurch auch mal ein bisschen. Tagsüber wird es in der Mitte und im Süden nach etwas Nebel meist trocken und freundlich, während im Norden die Wolken länger Thema bleiben, an der Küste später aber wieder netter. Die Höchstwerte liegen bei 17 bis 26 Grad, am Oberrhein vereinzelt um 30 Grad. Morgen nach Nebel oft sonnig oder nur leicht bewölkt, im Norden mehr Wolken, maximal 31 Grad.
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1: Na, ihr hört es doch schon raus, oder? Das war ein Gänsehautmoment am vergangenen Sonntag. Wenn ihr in der Nähe der Kattwinkelschen Fabrik in Wermelskirchen unterwegs gewesen seid, habt ihr es garantiert gehört. Da wurde nämlich nicht nur leise mitgesummt, sondern aus vollem Halse mitgesungen. Das große Mitsingkonzert hat die Katt komplett zum Beben gebracht. Rund 400 begeisterte Zuschauer standen dicht an dicht, um gemeinsam einen unvergesslichen Abend zu verbringen. Angeführt wurde das Ganze von zwei echten Profis an den Gitarren, Ariane Huss und Thomas Behle. Die beiden, die haben mit ihrem Format das Mitsingen-Ding für die perfekte Stimmung gesorgt und das Programm hat es absolut in sich gehabt. Von echten Evergreens und Popklassikern bis hin zu den besten aktuellen Charthits und Schlagern war alles dabei. Und das Beste daran, keiner musste textsicher sein, denn die Liedtexte liefen ganz entspannt im Hintergrund auf einer riesigen Leinwand. Die Stimmung war einfach fantastisch. Eine riesige, fröhliche Party, bei der am Ende dank Ariane und Thomas niemand mehr stillsitzen konnte. Also wenn ihr dieses Mal nicht dabei sein konntet, absolut nicht schlimm. Das nächste Kult-Event an der Cut, das kommt bestimmt und bis dahin trainiert schon mal schön und ölt eure Stimme. Am besten mit unserer nächsten Musik. Euch noch einen schönen Tag.
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2: Kanal TV-Inspektionsarbeiten im Burscheider Innenstadtbereich ab 21. September 2026. Im Auftrag der Technischen Werke Burscheid, TWB, werden ab dem 21. September 2026 Kanal-TV-Inspektionsarbeiten in der Burscheider Innenstadt durchgeführt. Die Maßnahme dient der Überprüfung des Zustands des öffentlichen Kanalnetzes und ist nach derzeitiger Planung bis zum 31. Dezember 2026 vorgesehen. Ziel ist es, die Funktionsfähigkeit der Abwasseranlagen sowie den ordnungsgemäßen und langfristig sicheren Abtransport des Abwassers zu gewährleisten. Verkehrliche Auswirkungen. Während der Arbeiten ist mit verkehrlichen Einschränkungen zu rechnen. Betroffen sind insbesondere die Straßen Am Markt, Pastor-Löh-Straße und Raderweg. Dort werden tageweise zwischen 7 Uhr und 16 Uhr halbseitige Fahrbahnverengungen ohne Ampelschaltung eingerichtet. Die Stadt Burscheid bittet alle AnwohnerInnen und VerkehrsteilnehmerInnen um Verständnis. Wir wünschen euch eine gute Fahrt mit Radio Helgen WK.
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So, und von den Metropolen New York, Rio und Tokio rüber ins beschauliche Burscheid. Ihr hört immer noch Radio Hilden WK. Schön, dass ihr eingeschaltet habt. Ja, wenn ihr in der letzten Zeit mal über die Hauptstraße in Burscheid geschlendert seid, habt ihr es vielleicht schon bemerkt. Vor der Boutique Liebevoll ist es ein wenig leerer geworden. Die bunten Verkaufsstände, die sonst immer draußen vor dem Laden

Ladenlokal einladend im Wind standen, sind verschwunden. Der Grund dafür ist leider nicht so dolle, denn dreiste Diebstähle in der Vergangenheit haben der Besitzerin keine andere Wahl gelassen. Um sich davor zu schützen, hat sich Anastasia Vasilakopoulou kurzerhand dafür entschieden, den Gehweg zu räumen und ab sofort alles nur noch im Laden anzubieten. Aber lasst euch nicht täuschen, auch wenn es draußen etwas leerer aussieht, drinnen schlägt das Herz der Boutique lauter denn je. Das Liebevoll hat ganz normal für euch geöffnet und macht seinem Namen weiterhin alle Ehre. Sobald ihr den Laden betretet, erwartet euch ein echtes Wohlfühlparadies. Hier findet ihr mit viel Liebe ausgesuchte, wunderschöne Kleidungsstücke für groß und klein. Egal ob ein neues Lieblingsteil für euch selbst oder zuckersüße Mode für die Kids. Die Boutique Liebevoll auf der Hauptstraße in Borscheid freut sich auf jeden Fall riesig auf euren Besuch. Und vielleicht können sie demnächst auch die Kleiderständer wieder draußen hinstellen. Euch noch einen schönen Tag. Passt gut auf euch auf.

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2: Im Studio Daniel Bornberg. Schönen guten Morgen. Wen schickt Deutschland ins Rennen um Olympia? Das entscheiden heute die Mitglieder des Deutschen Olympischen Sportbunds. München und die Region Köln-Rhein-Ruhr stehen noch zur Wahl. Eine Kommission des DOSB hatte beide Bewerbungen ungefähr gleich gut bewertet, mit leichtem Vorteil für München. Berlin hat sich diese Woche aus dem Rennen zurückgezogen. Es geht um die Olympischen Sommerspiele und die Paralympics 2036, 40 oder 44. Die Ukraine soll künftig eigene Patriot-Raketen zur Luftverteidigung herstellen dürfen. US-Präsident Trump hat dafür grünes Licht gegeben, sagt der ukrainische Präsident Zelensky. Mehr von Gisa Weber.
3: Die Ukraine soll von den USA die nötigen Lizenzen für die Produktion bekommen. Bis die Herstellung starten kann, dauert es laut Zelensky allerdings rund anderthalb Jahre. Das Patriot-System schützt Städte und Infrastruktur vor russischen Raketen. Die Systeme und Raketen fehlen der Ukraine aktuell. Zuletzt hatte Russland seine Luftangriffe wieder verstärkt. Mehrere Menschen in der Ukraine wurden dabei getötet, darunter auch ein Jugendlicher.
2: Mit einem bundesweiten Aktionstag will der Deutsche Gewerkschaftsbund heute gegen Sozialkürzungen mobil machen. In 15 Großstädten gibt's Demos. Der DGB stellt sich gegen die Reformen der Bundesregierung und fordert stattdessen eine nachhaltige Wachstumsagenda. Bei seinem Frankreich-Besuch feiert Papst Leo heute eine riesige Messe in Paris. Etwa 600.000 Teilnehmer werden erwartet. Sie werden sich vom Place de la Concorde über die gesamte Länge des Prachtboulevards Champs-Élysées und über den Triumphbogen hinaus verteilen. Dem Serienmeister der letzten Jahre drohen in der Premier League harte Strafen. Manchester City ist laut Medien wegen Verstößen gegen die Finanzregeln in fast allen der über 100 Anklagepunkte schuldig gesprochen worden. Man City droht ein Punktabzug oder im schlimmsten Fall sogar der Zwangsabstieg.
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4: mit KI-Support. Viele Wolken gibt es heute Morgen im Norden. Dazu kann es ab und zu auch mal etwas regnen. An der Küste wird es später wieder freundlicher. Sonst ist nach etwas Nebel am Morgen meist trockenes, sonniges Wetter angesagt. Die Höchstwerte liegen heute bei 17 bis 21 Grad im Norden, sonst bei 22 bis 26 Grad. Morgen startet es teils wieder mit Nebel, danach bleibt es oft sonnig mit maximal 27 Grad.
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1: Ihr hört Radio Hilgen WK mit folgender Meldung. Neuer Treffpunkt in Tente. Das Riru-Café öffnet. Ein Jahr länger als ursprünglich geplant hat die aufwendige Sanierung gedauert. Jetzt ist es endlich soweit. Am Sonntag, 20. September, eröffnet das Riru-Café in Wermelskirchen Tente. Maurizio Russo hat aus dem ehemaligen Kiosk und Postshop an der B51 ein modernes Café gemacht. Dafür wurde nahezu alles erneuert. Putz und Innenwände, Fenster, Heizung und Elektrik. Auch ein unerwarteter Schimmel- und Pilzbefall am Dach musste beseitigt und die Statik instand gesetzt werden. Der 39-Jährige ist Mitbegründer der Riru Kaffee-Rösterei und möchte mit dem Café einen früheren Treffpunkt wiederbeleben. Café aus eigener Rösterei, frische Brötchen, Kuchen und Torten, Torten vom Tortenatelier aus Rade vom Wald. Während in Burscheid der Kaffeeverkauf im Mittelpunkt steht, soll in Tente vor allem das Café zum gemütlichen Verweilen einladen. Aus dem ursprünglichen kleinen Unternehmen ist inzwischen fast ein Familienbetrieb geworden. Künftig arbeiten insgesamt 10 Mitarbeiter in Werkstatt, Verkauf und Café. Offizielle Eröffnung: Sonntag, 20. September, 10 Uhr bis 16 Uhr. Wermelskirchen Tente an der B51. Maurizio Russo sagt selbst, dass er nach der langen Bauphase gespannt und auch etwas nervös ist. Ich bin gespannt, was passiert. Wir wünschen dem gesamten Riru-Team einen erfolgreichen Start und hoffen, dass das Café tatsächlich wieder zu einem beliebten Treffpunkt in Tente wird. 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
2: Kanal TV-Inspektionsarbeiten im Burscheider Innenstadtbereich ab 21. September 2026. Im Auftrag der Technischen Werke Burscheid, TWB, werden ab dem 21. September 2026 Kanal TV-Inspektionsarbeiten in der Burscheider Innenstadt durchgeführt. Die Maßnahme dient der Überprüfung des Zustands des öffentlichen Kanalnetzes und ist nach derzeitiger Planung bis zum 31. Dezember 2026 vorgesehen. Ziel ist es, die Funktionsfähigkeit der Abwasseranlagen sowie den ordnungsgemäßen und langfristig sicheren Abtransport des Abwassers zu gewährleisten. Verkehrliche Auswirkungen. Während der Arbeiten ist mit verkehrlichen Einschränkungen zu rechnen. Betroffen sind insbesondere die Straßen Am Markt, Pastor-Löh-Straße und Raderweg. Dort werden tageweise zwischen 7 Uhr und 16 Uhr halbseitige Fahrbahnverengungen ohne Ampelschaltung eingerichtet. Die Stadt Burscheid bittet alle AnwohnerInnen und VerkehrsteilnehmerInnen um Verständnis. Wir wünschen euch eine gute Fahrt mit Radio Helgen WK.
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Ihr hört immer noch Radio Hülkenwicker. Klasse, dass ihr dabei seid. Und vor Geier Sturzflug nun noch schnell eine Meldung, falls ihr euch trennen wollt, also von euren Verpackungen. Seit Anfang August gibt es in Burscheid neue Ausgabestellen für die gelben Säcke. Einmal im Rathaus in Burscheid und eine weitere bei Blumen-Wilmeroth auf der Altenberger Straße 24. Die Ausgabestelle im Bauzentrum Tönnes auf der Höhestraße steht leider nicht mehr zur Verfügung. So, und jetzt kommen wir zu Geier Sturzflug und ihrem Bruttosozialprodukt. Euch noch einen schönen Tag.

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2: Im Studio Daniel Bornberg. Schönen guten Morgen. Mit einem bundesweiten Aktionstag will der Deutsche Gewerkschaftsbund heute gegen die geplanten Sozialreformen mobil machen. In 15 Großstädten gibt's Demos, darunter Berlin, Hamburg, Kiel, Leipzig, Magdeburg, Erfurt und Stuttgart. DGB-Chefin Jasmin Fahimi ist zwar grundsätzlich für Reformen, aber gegen reine Sparmaßnahmen und Kürzungen. Sie sagte im ZDF:
3: Vor allem geht es aber darum, dass wir unsere Arbeitsplätze erhalten, dass wir innovative Standorte nach vorne bringen, und dafür brauchen wir einen starken EU-Binnenmarkt. Und Verunsicherung der Beschäftigten heißt auch Verunsicherung der Kaufkraft. Das ist also auch ökonomisch Unsinn.
2: Aus einem Vierkampf ist ein Duell geworden. Heute entscheidet sich, wen Deutschland ins Rennen um Olympia schickt. Als leichter Favorit gilt die Bewerbung aus München, Colin Mock.
4: Ja, die war von einer Kommission des Deutschen Olympischen Sportbunds als geeignetster eingestuft worden, aber nur ganz knapp vorm Konkurrenten, dem Verbund Köln-Rhein-Ruhr. Berlin hatte sich nach dieser Bewertung zurückgezogen, Hamburg ist schon länger raus. Gewählt wird von den Mitgliedern des DOSB, das sind Verbände wie der DFB oder der Deutsche Leichtathletikverband. Es geht um die Olympischen und Paralympischen Sommerspiele 2036, 40 und 44.
2: Schon wieder hat sich eine KI selbstständig gemacht. Diesmal sind auch Nutzer direkt betroffen. Laut OpenAI haben KI-Agenten mehr als 50 Bilder von Chat-GPT-Usern veröffentlicht. Die Daten wurden mittlerweile wieder gelöscht. Außerdem sollen KI-Agenten auf Daten von US-Behörden zugegriffen haben. Papa Mania in Paris. Papst Leo feiert heute eine riesige Messe in der französischen Hauptstadt. Etwa 600.000 Teilnehmer werden erwartet. Sie werden sich vom Place de la Concorde über die gesamte Länge des Prachtboulevards Champs-Élysées und über den Triumphbogen hinaus verteilen. In der Formel 1 steht heute der große Preis von Aserbaidschan an. In Baku startet George Russell von der Pole Position ins Rennen. Sein Mercedes-Teamkollege, WM-Spitzenreiter Kimi Antonelli, landete im Qualifying nur auf Platz 16.
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5: Mit KI-Support. Viele Wolken gibt es heute Morgen im Norden. Dazu kann es ab und zu auch mal etwas regnen. An der Küste wird es später wieder freundlicher. Sonst ist nach etwas Nebel am Morgen meist trockenes, sonniges Wetter angesagt. Die Höchstwerte liegen heute bei 17 bis 21 Grad im Norden, sonst bei 22 bis 26 Grad. Morgen startet es teils wieder mit Nebel, danach bleibt es oft sonnig mit maximal 27 Grad.
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1: Ihr habt es wahrscheinlich mitbekommen, die Umbauarbeiten in der Lindenpassage in Burscheid gehen weiter. Ein neuer Rossmann-Drogeriemarkt kündigt sich endlich für viele an und auch der Kick wird erweitert bzw. umgebaut von der Fläche. Wann genau allerdings die Eröffnung geplant ist, steht noch nicht fest. Pläne waren Spätsommer-Herbst. Wir bleiben gespannt. 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
6: Kanal TV-Inspektionsarbeiten im Burscheider Innenstadtbereich ab 21. September 2026. Im Auftrag der Technischen Werke Burscheid, TWB, werden ab dem 21. September 2026 Kanal-TV-Inspektionsarbeiten in der Burscheider Innenstadt durchgeführt. Die Maßnahme dient der Überprüfung des Zustands des öffentlichen Kanalnetzes und ist nach derzeitiger Planung bis zum 31. Dezember 2026 vorgesehen. Ziel ist es, die Funktionsfähigkeit der Abwasseranlagen sowie den ordnungsgemäßen und langfristig sicheren Abtransport des Abwassers zu gewährleisten. Verkehrliche Auswirkungen. Während der Arbeiten ist mit verkehrlichen Einschränkungen zu rechnen. Betroffen sind insbesondere die Straßen Am Markt, Pastor-Löh-Straße und Raderweg. Dort werden tageweise zwischen 7 Uhr und 16 Uhr halbseitige Fahrbahnverengungen ohne Ampelschaltung eingerichtet. Die Stadt Burscheid bittet alle AnwohnerInnen und VerkehrsteilnehmerInnen um Verständnis. Wir wünschen euch eine gute Fahrt mit Radio Hegen WK.
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Die Dinge des Lebens. Cosi della Vita. Eras Ramazzotti war das mit der unvergessenen Tina Turner. Ja, hier bei uns, bei Radio Hilgen WK. 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
2: Im Studio Daniel Bornberg. Schönen guten Morgen. Die SPD droht offenbar damit, die geplante Pflegereform im Kabinett zu blockieren. Laut ARD Hauptstadtstudio lehnt sie Leistungskürzungen ab und fordert weitere Verhandlungen mit der Union. Gisa Weber berichtet.
3: SPD-Generalsekretär Klüssendorf warnt demnach vor massiven Kürzungen für Pflegebedürftige und Angehörige. Seine Partei fordert stattdessen einen Deckel für die selbstgetragenen Pflegekosten. Damit sollen Familien finanziell entlastet werden. Für Montag sind den Angaben zufolge weitere Gespräche geplant. Gesundheitsminister Linnemann will seinen Gesetzentwurf am Mittwoch ins Kabinett bringen.
2: Der Deutsche Gewerkschaftsbund will heute bundesweit Zeichen setzen. Bei einem Aktionstag soll gegen die von der Regierung geplanten Sozialreformen demonstriert werden. In 15 Großstädten sind Kundgebungen geplant, von Hamburg über Berlin und Leipzig bis Stuttgart. Heute entscheidet sich, wen Deutschland ins Rennen um Olympia schickt. München und die Region Köln-Rhein-Ruhr sind noch im Rennen. Als leichter Favorit gilt München. Berlin hatte die Bewerbung diese Woche zurückgezogen. Es geht um die Olympischen Sommerspiele 2036, 40 oder 44. Die Erwartungen an den Tankrabatt sind hoch. Um bis zu 17 Cent pro Liter sollen Benzin und Diesel ab Oktober günstiger werden. Der ADAC fordert, der Bund muss dafür sorgen, dass die Steuersenkung wirklich in voller Höhe bei den Bürgern ankommt. Sprecher Falk Vorhoff sagt außerdem,
4: die Voraussetzungen für zusätzliche Optionen der Politik zu schaffen, um künftig schneller reagieren zu können. Direktzahlungen an die Bürgerinnen und Bürger können dabei ein wichtiger Baustein sein. Die kommen gezielt bei den Menschen ein und hier ist es notwendig, die Voraussetzungen dafür zu schaffen.
2: Und noch zur Formel 1. Da steigt heute der große Preis von Aserbaidschan. Von der Pole Position startet in Baku George Russell im Mercedes. Die Startplätze 2 und 3 sicherten sich Charles Leclerc im Ferrari und Oscar Piastri im McLaren.
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5: Mit KI-Support. Wolkig ist es heute Vormittag im Norden und ab und zu kann da auch mal etwas Regen runterkommen. An der Küste wird es später wieder etwas freundlicher. Sonst bleibt es meist sonnig und trocken. Dazu liegen die Höchstwerte bei 17 bis 26 Grad. Am Oberrhein sind vereinzelt um 30 Grad drin. Morgen geht es oft sonnig weiter. Im Norden mit mehr Wolken, maximal 18 bis 27 Grad.
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1: Ihr hört Radio Hilgen WK, das sechste internationales Burscheid am 26. und 27. September 2026 kommt wieder. Mit DİTİB Burscheid, türkisch-islamischer Kulturverein, eingetragener Verein. Als neuem Mitveranstalter richten der Verein Burscheid Live, eingetragener Verein, das kommunale Integrationszentrum des Rheinisch-Bergischen Kreises und der albanische Förderverein Abitare, eingetragener Verein, am 26. und 27. September das sechste internationales Burscheid auf dem Marktplatz und der Hauptstraße im Bereich der Kirchenkurve aus. Es beteiligen sich erneut über 15 Länder und bei einem wiederum international besetzten Non-Stop-Bühnenprogramm werden die Besucher und Teilnehmer an den beiden Tagen das seit Jahrzehnten bestehende friedliche Miteinander in Burscheid miteinander feiern. Kulinarische Spezialitäten, Aktions- und Informationsstände sowie eine große Kinderwelt bilden den weiteren Rahmen für die Veranstaltung, die sich hier etabliert hat und ein Vorzeigeprojekt in der Region ist. Dies wird auch dadurch verdeutlicht, dass die Bundestagsabgeordnete des Rheinisch-Bergischen Kreises, Caroline Bosbach, die Patenschaft in diesem Jahr übernommen hat und gemeinsam mit den beiden Schirmherren Landrat Arne von Bötticher und Bürgermeister Dirk Runge am Samstag, dem 26. September um 14 Uhr anlässlich der Eröffnung Grußworte sprechen wird, umrahmt von dem peruanischen Panflötenspieler Gilmar Ramirez und dem Burscheider orientalischen Tanzstudio Divan El Shark. Danach kann Moderator Martin Krix bis ca. 18 Uhr farbenprächtige Tanzdarbietungen ansagen, wobei sich wiederum zeigen wird, wie sehr Kultur die Menschen verbindet. So werden nach der Ballettschule Modern Movement aus Wermelskirchen im weiteren Verlauf des Nachmittages sowohl die ukrainischen Vize-Weltmeister von 2017 im lateinamerikanischen Tanz Iana und Sergej Rybak und das ukrainische Volkstanzensemble von Marimars Tanztempel als auch die russischen Tanzpaare von Nashtvor und die Tanzgruppe Lebjodushka zu sehen sein. Von der ersten Ausrichtung an dabei sind der griechische Tanzkreis Melos und AFIR Anatolische Folklore im Ruhrpott, eingetragener Verein, die inzwischen längst befreundet sind und jedes Mal die Besucher mit ihren Darbietungen begeistern und zum Mittanzen animieren. Für eine besondere Attraktion werden auch wieder zwei brasilianische Capoeira-Tänzer sorgen, die ihren Kampfsport gepaart mit Akrobatik, Tanz und Musik präsentieren. Ein buntes Programm erwartet euch. Das Programm startet Samstag von 14 bis 23 Uhr und Sonntag von 11 bis 19.30 Uhr. Wir wünschen euch ganz viel Spaß bei der Veranstaltung. 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
7: Kanal TV-Inspektionsarbeiten im Burscheider Innenstadtbereich ab 21. September 2026. Im Auftrag der Technischen Werke Burscheid, TWB, werden ab dem 21. September 2026 Kanal TV-Inspektionsarbeiten in der Burscheider Innenstadt durchgeführt. Die Maßnahme dient der Überprüfung des Zustands des öffentlichen Kanalnetzes und ist nach derzeitiger Planung bis zum 31. Dezember 2026 vorgesehen. Ziel ist es, die Funktionsfähigkeit der Abwasseranlagen sowie den ordnungsgemäßen und langfristig sicheren Abtransport des Abwassers zu gewährleisten. Verkehrliche Auswirkungen. Während der Arbeiten ist mit verkehrlichen Einschränkungen zu rechnen. Betroffen sind insbesondere die Straßen Am Markt, Pastor-Löh-Straße und Raderweg. Dort werden tageweise zwischen 7 Uhr und 16 Uhr halbseitige Fahrbahnverengungen ohne Ampelschaltung eingerichtet. Die Stadt Burscheid bittet alle AnwohnerInnen und VerkehrsteilnehmerInnen um Verständnis. Wir wünschen euch eine gute Fahrt mit Radio Helgen WK.
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1: Ihr hört es doch schon raus, oder? Das war ein Gänsehautmoment am vergangenen Sonntag. Wenn ihr in der Nähe der Kattwinkelschen Fabrik in Wermelskirchen unterwegs gewesen seid, habt ihr es garantiert gehört. Da wurde nämlich nicht nur leise mitgesummt, sondern aus vollem Halse mitgesungen. Das große Mitsingkonzert hat die Katt komplett zum Beben gebracht. Rund 400 begeisterte Zuschauer standen dicht an dicht, um gemeinsam einen unvergesslichen Abend zu verbringen. Angeführt wurde das Ganze von zwei echten Profis an den Gitarren, Ariane Huss und Thomas Behle. Und die beiden Die haben mit ihrem Format das Mitsingen-Ding für die perfekte Stimmung gesorgt und das Programm hat es absolut in sich gehabt. Von echten Evergreens und Popklassikern bis hin zu den besten aktuellen Charthits und Schlagern war alles dabei. Und das Beste daran, keiner musste textsicher sein, denn die Liedtexte liefen ganz entspannt im Hintergrund auf einer riesigen Leinwand. Die Stimmung war einfach fantastisch. Eine riesige, fröhliche Party, bei der am Ende dank Ariane und Thomas niemand mehr stillsitzen konnte. Also wenn ihr dieses Mal nicht dabei sein konntet, absolut nicht schlimm. Das nächste Kult-Event an der Cut, das kommt bestimmt. Und bis dahin, trainiert schon mal schön und ölt eure Stimme. Am besten mit unserer nächsten Musik. Euch noch einen schönen Tag.
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2: Im Studio Daniel Bornberg. Schönen guten Tag.
3: Das hier von der Musik.

0: Studio Daniel Bornberg. Schönen guten Tag. Aus einem Vierkampf ist ein Duell geworden. Heute entscheidet sich, wen Deutschland ins Rennen um Olympia schickt. Als leichter Favorit gilt die Bewerbung aus München, Colin Mock.
1: Ja, die war von einer Kommission des Deutschen Olympischen Sportbunds als geeignetster eingestuft worden, aber nur ganz knapp vorm Konkurrenten, dem Verbund Köln-Rhein-Ruhr. Berlin hatte sich nach dieser Bewertung zurückgezogen, Hamburg ist schon länger raus. Gewählt wird von den Mitgliedern des DOSB, das sind Verbände wie der DFB oder der Deutsche Leichtathletikverband. Es geht um die Olympischen und Paralympischen Sommerspiele 2036, 40 und 44.
0: Die SPD droht mit einer Blockade der geplanten Pflegereform. Das berichtet das ARD-Hauptstadtstudio. Demnach lehnt die SPD Leistungskürzungen ab und fordert einen Deckel für den Eigenanteil von Pflegebedürftigen. Eigentlich soll die Reform am kommenden Mittwoch durchs Kabinett. Mit einem bundesweiten Aktionstag will der Deutsche Gewerkschaftsbund heute gegen die geplanten Sozialreformen mobil machen. In 15 Großstädten gibt's Demos, darunter Berlin, Hamburg, Kiel, Leipzig, Magdeburg, Erfurt und Stuttgart. DGB-Chefin Jasmin Fahimi ist zwar grundsätzlich für Reformen, aber gegen reine Sparmaßnahmen und Kürzungen. Sie sagte im ZDF:
2: Vor allem geht es aber darum, dass wir unsere Arbeitsplätze erhalten, dass wir innovative Standorte nach vorne bringen, und dafür brauchen wir einen starken EU-Binnenmarkt. Und Verunsicherung der Beschäftigten heißt auch Verunsicherung der Kaufkraft. Das ist also auch ökonomisch Unsinn.
0: Schon wieder hat sich eine KI selbstständig gemacht. Diesmal sind auch Nutzer direkt betroffen. Laut OpenAI haben KI-Agenten mehr als 50 Bilder von Chat-GPT-Usern veröffentlicht. Die Daten wurden mittlerweile wieder gelöscht. Außerdem sollen KI-Agenten auf Daten von US-Behörden zugegriffen haben. In der Formel 1 steht heute der große Preis von Aserbaidschan an. In Baku startet George Russell von der Pole Position ins Rennen. Sein Mercedes-Teamkollege, WM-Spitzenreiter Kimi Antonelli, landete im Qualifying nur auf Platz 16.
3: Das Wetter. Wolkig ist es heute Vormittag im Norden und ab und zu kann da auch mal etwas Regen runterkommen. An der Küste wird es später wieder etwas freundlicher.
4: Pfui.
3: Sonst bleibt es meist sonnig und trocken. Dazu liegen die Höchstwerte bei 17 bis 26 Grad. Am Oberrhein sind vereinzelt um 30 Grad drin. Morgen geht es oft sonnig weiter, im Norden mit mehr Wolken, maximal 18 bis 27 Grad.
4: Ich bedanke mich bei euch beiden.
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4: Und er ist da. Einen wunderschönen guten Morgen in die Runde. Schön, dass wir wieder alle zusammengefunden haben. Heute, ja, könnt ihr die Show nutzen, die ja jetzt startet. Nehmt euch mal einen Zettel, einen Stift, kramt das mal bitte raus. Und dann wäre heute wirklich der perfekte Tag, um einfach mal die Tastatur meiner Pause zu gönnen und stattdessen den Stift in die Hand zu nehmen. Denn heute ist, Achtung, Tag der Liebesbriefe. Wer jemand schon eine Weile sagen möchte, wie er oder sie sich fühlt, der bekommt heute die offizielle Ermutigung von mir dazu. Am besten auf echtem Papier. Gut, für die Schraubfrauen gibt's auch eine E-Variante.
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0: da singt die von over und over, dabei ist noch nichts zu Ende. Ich habe ja gerade den Laden erst aufgeschlossen. Euch einen wunderschönen guten Morgen, hier ist wieder eure Weekend-Show. Jeden Samstag bin ich ja für euch da, bis 14 Uhr. Mann, was war das für eine Woche und wir mussten erschrecken im Kalender feststellen, es ist Herbst. Ah. Ja, das ist das Geräusch, was wir mit Herbst verbinden, ne? Aber ich sage ja mal ganz liebevoll, es ist Herbst, die Blätter fallen. Und hier in der Weekend Show feiern die Hits von den 90ern bis heute. Ich bin wieder, na, ihr kennt mich ja, bestens vorbereitet. Was habe ich mitgebracht an diesem heutigen Vormittag? Natürlich das Klugscheißerwissen. Ein sensationelles Album der Woche. Habe ich auch wieder für euch klar gemacht. Außerdem, natürlich das wöchentliche Klugscheißerwissen. Ihr sollt ein wenig gebildet hier aus dieser Nummer herauskommen am Ende des Vormittages. Und, ja, wir haben wieder ein Thema der Show, sprechen wir auch gleich drüber. Und dann werden wir heute mal, wer vertraut eigentlich von euch noch den Öffentlich-Rechtlichen? Das wollte eine Umfrage wissen. Und was diese Umfrage zutage fördert, auch das klären wir hier später bei mir in der Show. So klingt also euer Samstagvormittag, 10.12 Uhr übrigens, mal so ganz nebenbei die Uhrzeit in den Raum geschmissen. Und ihr wisst ja, es ist die heitere und durchaus beliebte Stegreif-Sendung zum Quatschen, Grüßen, Gratulieren, Quatschen, Blöden oder einfach nur fröhlich sein. Ihr könnt mir gerne eine WhatsApp schicken.
1: WhatsApp direkt ins Studio 05136 80 23 835.
0: Sprach oder Text, und der Clou ist ja, hier antwortet noch der Moderator selber. Also lehnt euch zurück, schenkt euch einen Kaffee ein, den Rest mache ich hier.

für alle, die in der vergangenen Woche ein bisschen zu sehr beschäftigt waren. Unsere Bundesregierung hat auch ein bisschen gearbeitet in der vergangenen Woche und ihr dürft euch freuen, wir feiern das große Comeback. Wir feiern das große Comeback des Tankrabattes. Jawohl, ab dem 1. Oktober ist er wieder da, der Tankrabatt. Meine Güte, 17 Cent werden uns erlassen. Freunde, ich weiß gar nicht, wohin mit meinen ganzen Reichtümern. Also mal ganz im Ernst, also so will jetzt die Bundesregierung uns, das Volk, entlasten. Ach komm, ich reg mich nur auf. Hier ist die Euro Weekend Show an diesem Samstag, 10.23 Uhr. Reden wir über was, wo wir ein bisschen drüber lachen können, obwohl die Nummer ist eigentlich auch schon wieder zum Lachen, aber das ist eine andere Nummer. Es ist ja so, dass wir als Kinder oft Sprichwörter oder gewisse Sätze, die unsere Eltern uns gesagt haben, einfach falsch verstanden haben. Und auf das will ich heute hinaus. Also habt ihr auch solche Sachen, die ihr als Kind total falsch verstanden habt? Und irgendwie, es ist euch in Erinnerung geblieben. Also bei mir zum Beispiel, meine Eltern haben immer gesagt, Morgenstund hat Gold im Mund. Und ich, kleiner Fratzke, bin morgens aufgestanden, ins Bad gerannt, hab meine Klappe aufgerissen, in den Spiegel geschaut und was habe ich festgestellt? Nix. Gähnende Leere. Da war nix mit Gold im Mund. Und genau solche Dinger suche ich heute. Schickt sie mir sehr gerne rein. 051 36 80 23 835. Also was habt ihr auch als Kind immer sehr gerne falsch verstanden? Ich warte auf eure WhatsApp 051 36 80 23.

0: Und das hier hau ich in der nächsten halben Stunde in eure Boxen rein. Und für alle, die sich fragen, why? Ja, einfach weil ich's kann. Na gut, in Zeiten, bei denen wir gerade die aktuellen Spritpreise haben, ist das vielleicht gar nicht so eine gute Idee. Fahr mit mir gleich in eurem Radio. Kraftklub zusammen mit Tokyo Hotel. Oh, da freuen wir uns drauf. Der Sound der 90er, Two Brothers on the 40th Floor on Dreams.
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0: Ja, und gleich gibt's hier bei mir zum Frühstück von Addison Rae eine Diet Pepsi oder Diät Pepsi. Könnt ihr nehmen, wie ihr wollt. Und wir reden heute darüber, was haben wir als Kind eigentlich immer falsch verstanden, was unsere Eltern so gesagt haben. Bei Rainer Müggenberg, der mir seine Geschichte geschrieben hat, unter der 05136 80 23 835. Es ist ja die WhatsApp-Nummer, könnt ihr übrigens auch tun und mir reinschicken, was ihr als Kind immer falsch verstanden habt. Rainer, ich dachte als Kind immer, es handelt sich um die, Achtung, drei Muskeltiere, nicht Musketiere. Und dann hier bei Yvonne Gries, sie schrieb, ohne Gewehr beim Lotto. Ja, wir kennen das, sonst haben wir natürlich die Lottozahlen bekannt gegeben. Und am Ende heißt es immer, ohne Gewehr. Ja, nicht mit Pistole, ohne Gewehr. Aber ich finde, wir leben im Jahr 2026. Ich meine, dieses ohne Gewehr könnt ihr auch mal ein Update vertragen, oder? Ich meine, ihr könnt ja sagen, das waren die Lottozahlen. Aber, Alter, nicht sicher, Digga.

10 Uhr, gleich 35, it's the Weekend Show. Ich mach's mein Englisch, weil ich letzte Woche sehr, sehr viel Englisch beruflich sprechen musste. Und da bin ich auf so eine Idee gekommen, weil ich hatte dann in diesem Gespräch, wollte ich ihm so ein deutsches Sprichwort mal auf Englisch übertragen, in die Ohren sausen. Und dabei ist mir dann aufgefallen, deutsche Redewendungen, wenn man die ins Englische übersetzt, das ergibt ja mal null Sinn. Wie zum Beispiel das hier. Das ist nicht das Gelbe vom Ei. So, und das Ganze jetzt auf Englisch. This is not the yellow from the egg. Ja, da kann der Engländer nichts mit anfangen. Oder it makes me fox-devils-wild. Also übersetzt ja ins Deutsche, es macht mich fox-teufels-wild. Es macht keinen Sinn. Oder wie du mir, so ich dir. Im Englischen, how you me, so are you. Ja, da wird man doch, glaube ich, ein bisschen sparsam angeguckt. Oder auf Deutsch das Sprichwort, du bist auf dem Holzweg. You are on the woodway. Oder this is my sausage. Das heißt ja auf Deutsch, das ist mir Wurst. Also da kommt schon ganz großer Quatsch raus, wenn man versucht, deutsche Sprichwörter ins Englische zu übersetzen. Aber für alle, die es gerade lustig fanden, wir machen das heute Vormittag nochmal öfter. Ich habe so einige deutsche Sprichwörter ins Englische übersetzt. Und ob das dann Sinn macht und wie scheiße es klingt, klären wir später. Noch hier bei mir in der Weekend Show. Und jetzt geben wir mal richtig Geld aus. Ja, ich lass mal einspringen. Komm, wir fahren eine Runde mit Kraftklub und Tokyo Hotel.

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1: Und es ist mittlerweile ihr 10. Studioalbum. Heißt Bass Per Certs. Und das Ganze wurde jetzt veröffentlicht unter ihrem neuen Künstlernamen. Einst Miley Cyrus. Das Cyrus streichen wir weg, denn sie heißt ab sofort nur noch Miley. Das Album, ja, es hat 11 Songs drauf, dauert 38 Minuten und verbindet wirklich elektronisch geprägte Stücke mit wirklich leichtem Pop. Es gibt zwei Gastbeiträge, die kommen einmal von der US-Rockband Model Actress und von Andrew White. Das 10. Werk ist keine Neuerfindung, sondern das musikalische Zusammenführen aller jener Mileys, die wir wirklich über die letzten Jahre kennengelernt haben. Mal laut, mal leise, mal sexy, mal verletzlich. Dass sie längst in der Liga der ganz Großen spielt, muss sich da wirklich niemanden mehr für oder großartig beweisen. Dafür reicht inzwischen tatsächlich ein Name. Wie die Platte klingt, hier mal ein Schnelldurchlauf.

0: Ja, das ist ein Querschnitt aus dem Album der Woche. Es kommt von Miley, heißt Bass per Satz. Und Cyrus, ach ja, Entschuldigung, sie hat ja ihren Namen wieder abgegeben, ihren Nachnamen. Also Miley beschreibt das Album als Spiegel ihres bisherigen Weges und ihres Friedens, nachdem sie sich bewusst heruntergefahren habe. In den vergangenen Monaten rückte außerdem ihr 20-jähriges Karrierejubiläum als Hannah Montana, ein Stern auf dem Walk of Fame und der Tod ihrer Patentante Dolly Parton in den Fokus.
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0: Wir hören jetzt daraus den Song Innocent Ways.

0: So, die Wartezeit bis zu unserem News-Update verkürzen uns gleich Timbaland, Nelly Furtado und Justin Timberlake. Give it to me. Ohrenblick, stay tuned.
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ein bisschen schöne Klänge von James Arthur, Blindside und Sing Come On auch hier. David Guetta.

0: Im Studio Daniel Bornberg. Schönen guten Tag. Wen schickt Deutschland ins Rennen um Olympia? Das entscheiden heute die Mitglieder des Deutschen Olympischen Sportbunds. München und die Region Köln-Rhein-Ruhr stehen noch zur Wahl. Eine Kommission des DOSB hatte beide Bewerbungen ungefähr gleich gut bewertet, mit leichtem Vorteil für München. Berlin hat sich diese Woche aus dem Rennen zurückgezogen. Es geht um die Olympischen Sommerspiele und die Paralympics 2036, 40 oder 44. Die SPD droht offenbar damit, die geplante Pflegereform im Kabinett zu blockieren. Laut ARD-Hauptstadtstudio lehnt sie Leistungskürzungen ab und fordert weitere Verhandlungen mit der Union. Gisa Weber berichtet.
1: SPD-Generalsekretär Klüssendorf warnt demnach vor massiven Kürzungen für Pflegebedürftige und Angehörige. Seine Partei fordert stattdessen einen Deckel für die selbstgetragenen Pflegekosten. Damit sollen Familien finanziell entlastet werden. Für Montag sind den Angaben zufolge weitere Gespräche geplant. Gesundheitsminister Linnemann will seinen Gesetzentwurf am Mittwoch ins Kabinett bringen.
0: Mit einem bundesweiten Aktionstag will der Deutsche Gewerkschaftsbund heute gegen Sozialkürzungen mobil machen. In 15 Großstädten gibt's Demos. Der DGB stellt sich gegen die Reformen der Bundesregierung und fordert stattdessen eine nachhaltige Wachstumsagenda. Die USA und China wollen eine Art rotes Telefon für KI-Zwischenfälle einrichten. Außerdem haben beide Länder vereinbart, sich stärker über Chancen und Risiken der Technologie auszutauschen. US-Präsident Trump bleibt aber bei seiner Linie, schärfere Regeln für KI-Entwicklung will er nicht. Bei seinem Frankreich-Besuch feiert Papst Leo heute eine riesige Messe in Paris. Etwa 600.000 Teilnehmer werden erwartet. Sie werden sich vom Place de la Concorde über die gesamte Länge des Prachtboulevards Champs-Élysées und über den Triumphbogen hinaus verteilen.
2: Das Wetter. Wolkig ist es gerade und im Norden sind auch mal ein paar Tropfen drin. An der Küste wird es später wieder freundlicher und trocken, sonst setzt sich oft die Sonne durch. Dazu werden es je nach Ecke 17 bis 26 Grad, am Oberrhein sind sogar um 30 Grad drin. Morgen nach Nebel dann meist trocken mit Sonne, maximal bis 27 Grad.
3: So, jetzt haben die mich aber gerade auf eine Idee gebracht. Braucht die Weekend-Show auch so etwas wie ein rotes Telefon? Ihr könnt ja mal abstimmen.
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3: Tag zusammen, aber wir reden ja heute auch darüber, was haben wir als Kinder immer irgendwie falsch verstanden. Gerne reinschicken, ist nicht das rote Telefon, sondern das grüne und zwar WhatsApp 051 36 80 23 835. Angela Pichinger ist dabei. Sie hat sich damals immer verlesen und sie las immer zu dritt verboten. Und deswegen hat sie immer gedacht, ja, also okay, zu dritt darf man da nicht rein in den Club. Aber es hieß ja eigentlich Zutritt verboten. Und dann Joachim Freimuth, der haut auch einen raus. Er schreibt mir dazu, naja, da braucht man weder Kind oder Erwachsener sein. Was ich immer noch falsch verstehe, ist, Achtung, Tankrabatt.

Das ist ja der Crow. Und durch diesen Samstag geht es ganz easy. So, 11 Uhr und 9 Minuten. Das hier ist eure Weekend Show. Schönen Samstag zusammen. Ein wundervolles Wochenende. Und heute Vormittag übersetzen wir deutsche Sprichwörter ans Englische und checken einmal bei mir in der Show. Macht das Sinn, wenn wir das machen? Zum Beispiel das deutsche Sprichwort, ich bin ein großer Schlauberger. Ja, das habe ich auch schon öfter gesagt bekommen. Auf Englisch, I'm a great clever mountain. Ey, das versteht kein Engländer. Oder der hier, der ist auch gut auf Englisch. I have the nose painted full. Also das heißt so viel auf Deutsch, ich habe die Nase gestrichen voll. Also da erklären uns die Engländer ein bisschen für verrückt, was wir so für Sprichwörter haben, oder? Oder der hier, der ist auch gut, der passt ja so zum Radio. Lieber Herr Gesangsverein. Also auf Englisch, Dear Mr. Singing Club. Oder hier, Holla the Forest Fairy. Also auf Deutsch bedeutet das Holla die Waldfee. Oder ich mache mich mal auf die Socken. Klingt dann auf Englisch, I make myself on the socks. Das ist Wahnsinn, was dabei so rauskommt. Oder hier, der hier. Now we have the salad. Na? Ich meine, kann man sich so ein bisschen erklären. Heißt so viel wie so. Nun haben wir den Salat. It's Herbie jetzt.

0: macht euch den Samstag eures Lebens. James Arthur. Linezeit. 9 Minuten noch, dann ist es 11:30, kümmern wir uns da um das hier.
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0: Und das sind sie, die Themen, die ich mitgebracht habe. Er mit Weltrekord in Brasilien und besonderer Name für Tochter. Ja, wenn ein DJ vor 1,6 Millionen Menschen auflegt, kann man wohl von einer, ich sag mal, ziemlich großen Party sprechen. Genau das hat er ja jetzt im Februar dann auch getan. Die Rede ist von Calvin Harris. Ja, er hat es geschafft in Sao Paulo und bekam einige Monate später dafür jetzt wirklich auch einen Eintrag im offiziellen Guinness-Buch der Rekorde. Am 8. Februar stand der schottische Superstar im Rahmen des oder der kostenlosen Pre-Carnival Street Party Blockers Call auf einem Karnevalswagen und der ist dann durch die Menge von Rue da Cosa La Loco gefahren. Die Hauptstraße musste dafür wirklich komplett gesperrt werden. Aus dem ohnehin schon riesigen Straßenfest wurde damit eine wirklich gigantische Party mitten in Sao Paulo. Im Übrigen, 1,6 Millionen Menschen entsprechen ja so ungefähr der Einwohnerzahl einer größeren europäischen Stadt. Allein die Dimension dieser Party dürfte also selbst für einen Superstar wie Harris schwer zu toppen zu sein. Ja, sie ist seit 2020 mit dem Unternehmer Michael oder Michael Polanski zusammen. Lady Gaga. Ja, 2024 machten die beiden ihre Verlobung dann öffentlich und jetzt im Herbst scheint ihr großer Wunsch in Erfüllung gegangen zu sein. Lady Gaga und Michael Polanski sind dank Leihmutterschaft oder Adoption, man weiß es nicht so genau, Eltern geworden. Die beiden wurden erstmals mit ihrem gemeinsamen Baby in Nordkalifornien gesichtet. Auf den Fotos ist Gaga mit einem Baby in einem Tragetuch zu sehen, das sie eng an ihre Brust drückt. Weitere Details zur Geburt waren zunächst nicht offen bekannt. Inzwischen soll jedoch auch der Name des Babys bekannt sein. Laut einer von TMZ eingesehenen Geburtsurkunde haben Lady Gaga und Michael Polanski eine Tochter bekommen, die demnach Rose Bean Polanski heißt. Das Mädchen soll übrigens am 9. Juni in Los Angeles geboren sein.
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0: Und das hier kommt noch bis 12 Uhr ganz aus eurem Radio. Und wir sagen alle Just Say Yes. Und zwar zu Snow Patrol. Und hier 90er kommt auch noch. Ach, schön, oder? Für mehr gute Laune am Samstag Vormittag. Ultra Nate mit Free.
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0: Es ist 11:30 und wir sprechen heute in meiner Show darüber. Was hat man als Kind immer falsch verstanden? Christina Arnold hat sich gemeldet. Horrorfilme. Als Kind dachte ich immer, dass die Menschen, die da in den Filmen sterben, in Wirklichkeit umgebracht werden, weil die eh irgendwie alle krank sind und eh sterben müssen. So dachte ich das. Ich dachte, die stellen sich dann auch noch alle freiwillig zur Verfügung. Dann hier bei Wigbert Schröter ist es das Sesamstraßenlied. Wer ist facke dumm? Statt wer nicht fragt, ist dumm oder bleibt dumm. Das hat er immer gedacht und musste wirklich dann 50 Jahre alt werden, um es richtig zu verstehen. Und jetzt aktueller kann es nicht werden. Antje Marina, ich habe tatsächlich schon als Kind immer gegendert. Wie hat sie das gemacht? Ganz einfach, wurde aber immer korrigiert. Für mich bleibt es dabei, im Krankenhaus arbeiten Krankenschwesterinnen. Ja, also schon früher war das Gendern anscheinend normal.

0: Ja, Snap liefern den Rhythm für euren Samstagvormittag. Ja, der beste Teil der Woche, 11:35. Die Weekend Show läuft bei euch und da ist eine Menge los in den Charts, muss ich ehrlich feststellen. Wenn wir gerade in die Albumcharts reinschauen, ich habe die Top 5 hier liegen. Ja, alles neue Platten. Auf der 5 noch reingekommen, Anthrax, Corsum Perficio. Dann Miley Cyrus, habe ich heute schon als Album der Woche vorgestellt, neu auf der 4. Dann Matze Reim, natürlich Matthias Reim, neu auf der 3 mit seiner Platte Flashback. Iman mit Gold, Junge, steigt direkt auf die 2 ein. Und Kissin' Dynamite mit Kissin' Dynamite sind auf Platz 1 der Albumcharts direkt mal eingestiegen. Und selbstverständlich auch die Plätze 5 und 4 der Singlecharts habe ich jetzt mal für euch vorbereitet.
1: Platz 5.
0: Alles stabil hier im Vergleich zur Vorwoche, Temple City, Self Away. Übrigens auch Barack Obama summt offenbar den Song der Israelis mit, denn Self Away ist auf der legendären Summer Playlist des ehemaligen US-amerikanischen Präsidenten mit dabei.
1: Platz 4.
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0: Fällt leider eins runter. Von hier an blind, das sind Wir sind Helden. Ole Fernes gab ja Anfang des Jahres bekannt, dass sie aufgrund einer Stimmstörung nicht mehr singen könne. Sie leidet unter einem Sprechkrampf. Auch andere Promis zeigen sie aber auch in der heutigen Zeit sehr begeistert von dem Song. Der ist ja inzwischen 21 Jahre alt. Zum Beispiel der Fußballspieler David Alaba oder auch die Rapperin Iggy Mel tanzen auf TikTok zu Von hier an blind. Gleich checken wir mal, wer in dieser Woche Platz 1 ist. Und vor allem, sind es schon wieder Shakira und Burna Boy? Die Antwort.

0: Hier ist sie, eure Weekend-Show. Es ist Samstag, 11.44 Uhr Minuten und alle Superhelden-Freunde dürfen sich heute freuen, weil wir feiern heute am 26. September tatsächlich den Batman-Tag. Wer in dieser Woche in den Single-Charts feiern darf, weil er auf dem Treppchen gelandet ist, das überprüfen wir jetzt einmal.
1: Platz 3.
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0: Summer Jam und Shireen David fallen um eine Position mit More Money, More Haters. Irgendwie wurde sie ja belächelt, unterschätzt und dennoch überholte sie irgendwie alle. In der männerdominierten Rap-Szene wurde Shireen David zur Rekordhalterin. Als erste deutsche Solokünstlerin überhaupt gelang es ihr nämlich, 7 Nummer 1 Singles in den deutschen Charts zu landen.

Als er dann ein libanesisches Restaurant sie mal mitnahm dahin, entdeckte sie schließlich ihren berühmten Bauchtanz. Ihr berühmter Hüftschwung wurde also damals geboren. Den Song spiele ich nie aus, weil mir heute ganz oft dieser Musikwunsch hier über den Weg gelaufen ist. Per WhatsApp, nämlich Wir sind Helden. Von hier an blind spiele ich euch. Ich hoffe, ihr seid dann nicht von hier an taub. Wir sind Helden.

0: weiß zwar nicht warum, aber Justin Bieber will sich gleich noch unbedingt mal bei euch entschuldigen. Sorry. Ohrenblick bitte.
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0: muss auf Sorry sagen, weil ich es nicht pünktlich in die Nachrichten schaffe. Aber ich will euch ja noch verraten, was hier in der nächsten halben Stück am Mucke läuft, nämlich das hier. Wir lieben den Sound der 90er. I got 5 on and Linus sind für euch am Start und der kommt auch noch. Aus der Gute-Laune-Abteilung. All in the Hat, das sind die Sugar Babes. 12 Uhr durch.
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2: Im Studio Daniel Bornberg. Schönen guten Tag. Heute entscheidet sich, wen Deutschland ins Rennen um Olympia schickt. Mit der Region Köln-Rhein-Ruhr und München sind noch zwei Kandidaten im Rennen. Als leicht favorisiert gilt die Bewerbung der bayerischen Landeshauptstadt. Colin Mock.
3: Ja, die war von einer Kommission des Deutschen Olympischen Sportbunds als geeignetste eingestuft worden, aber nur ganz knapp vorm Konkurrenten, dem Verbund Köln-Rhein-Ruhr. Berlin hatte sich nach dieser Bewertung zurückgezogen, Hamburg ist schon länger raus. Gewählt wird von den Mitgliedern des DOSB, das sind Verbände wie der DFB oder der Deutsche Leichtathletikverband. Es geht um die Olympischen und Paralympischen Sommerspiele 2036, 40 und 44.
2: Die Rentner in Deutschland können sich offenbar auf ein sattes Rentenplus im kommenden Jahr freuen. Experten rechnen in der Bild-Zeitung mit einem Anstieg um 4,7%. Der Grund: Löhne und Gehälter sind vergleichsweise stark gestiegen. Die USA und China wollen eine Art rotes Telefon für KI-Zwischenfälle einrichten. Außerdem haben beide Länder vereinbart, sich stärker über Chancen und Risiken der Technologie auszutauschen. Mehr von Tim Pritztrop.
4: UN-Generalsekretär Guterres hatte das vorgeschlagen. US-Präsident Trump hat aber auch schon klar gemacht, dass er keine schärferen Regeln für KI-Entwicklung will. Deutschlands Digitalminister Wildberger hat sich unterdessen für bessere internationale Zusammenarbeit in Sachen KI-Regulierung ausgesprochen. In den Funke-Zeitungen nennt er die internationale Atomenergiebehörde als Vorbild. Außerdem will er KI-Unternehmen stärker in die Pflicht nehmen. Sie würden Verantwortung dafür tragen, dass ihre Produkte nicht gefährlich werden.
2: Papa-Mania in Paris. Papst Leo feiert heute eine riesige Messe in der französischen Hauptstadt. Etwa 600.000 Teilnehmer werden erwartet. Sie werden sich vom Place de la Concorde über die gesamte Länge des Prachtboulevards Champs-Élysées und über den Triumphbogen hinaus verteilen. In der Formel 1 steht heute der große Preis von Aserbaidschan an. In Baku startet George Russell von der Pole Position ins Rennen. Sein Mercedes-Teamkollege, WM-Spitzenreiter Kimi Antonelli, landete im Qualifying nur auf Platz 16.
1: Das Wetter.
5: Wolkig ist es gerade und im Norden sind auch mal ein paar Tropfen drin. An der Küste wird es später wieder freundlicher und trocken, sonst setzt sich oft die Sonne durch. Dazu werden es je nach Ecke 17 bis 26 Grad. Am Oberrhein sind sogar um 30 Grad drin. Morgen nach Nebel dann meist trocken mit Sonne, maximal bis 27 Grad.
0: Oh, schön, der Papst ist also in Europa unterwegs. Ob er dieser Show lauscht und ob er dieser Show sein Obi et Orbi spendet?
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0: Tag zusammen, ist mir eigentlich auch egal, ich brauche hier keinen göttlichen Segen für die Nummer, sondern ja, wir machen das einfach ohne, können wir viel besser. Wir kümmern uns jetzt nicht ums rote Telefon, sondern ums grüne, meine WhatsApp-Nummer 05136 80 23 835. Wir reden ja heute darüber, was haben wir schon immer als Kinder irgendwie missverstanden, falsch verstanden, könnt ihr gerne reinschicken. Tanja Oktober hat sich gemeldet, den Namen Hermine. Habe ich irgendwie nicht verstanden, weil, warum eine Frau mit Herr angesprochen wird. Ja, dann Caroline Demmig schreibt dazu, Hallo Julia statt Halleluja. Das ist auch gut. Oder hier, der Rechtsweg ist ausgeschlossen. Wo ist das Problem? Dann geht man halt links lang. Das meinte zumindest Ursula Riechwein.
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eure Weekend-Show an diesem Samstag. Und ihr wisst ja, ich liebe meine Hörerinnen und Hörer, aber manchmal sind sie auch sehr gemein zu mir. Wie zum Beispiel die Tina aus der Region Hannover schickt mir hier nebenbei ins Studio so ein schönes Bild, wie sie gerade, Achtung, One-Pot zubereitet. So, jetzt stehe ich hier mit meinem Talent, bekomme gerade mega Hunger und ich frage mich gerade, entweder A, du lieferst mir heute noch oder B, du musst mich jetzt einladen. So einfach kann es funktionieren. Aber gut, es gibt auch andere Hörerinnen und Hörer. Kathi zum Beispiel, die hat nämlich letztens im Fernsehen die Verleihung der Goldenen Henne gesehen und war ziemlich überrascht von einem Auftritt. Und zwar den von Peter Maffay zusammen mit Johannes Oerding. Sie war irgendwie nie ein großer Fan von den beiden und das hat sich irgendwie jetzt ein bisschen geändert. Weil sie findet den Song von den beiden, Ein Leben lang ist nicht lang sau gut. So hat sie es zumindest mir geschrieben. Sie freut sich jetzt auf das gemeinsame Album der beiden, welches nämlich demnächst erscheinen soll. Also demnächst, ich habe mal gerade nachgeguckt, nächsten Freitag erscheint es in euren Plattenläden. Und ja, sie würde sich freuen, wenn dieser Song auch mal es ins Radio schafft. Ja, das tut er jetzt bei mir, weil es ist der lange nicht mehr im Radio gehört Song, also heute von Kathi. Und wenn ihr euch auch solche Musik wünschen wollt, her damit. 05136 80 23 835, die WhatsApp-Nummer hier zu mir ins Studio. Und dann könnt ihr euch da was aussuchen und einmal nächste Woche hier die Musik bestellen. Wie gesagt, 90er bis heute, kein Schranz, kein Schlager, kein Heavy Metal, aber sowas hier, wie von Peter Maffay und Johannes Oerding, Ein Leben lang ist

0: Charts mit ein bisschen Dampf im Kessel. Miss You, Soft Star. Angemacht hier gerade in eurer Weekend-Show. 8 Minuten noch, dann haben wir es 12:30. It's the Weekend Show. Und es gibt ja viele Mythen, was das Leben auf dem Dorf betrifft. Ich zähle mal einige davon auf. Jeder kennt jeden. Auf der anderen Seite, jeder hatte mal was mit jedem. Und meistens sind irgendwie auch alle miteinander verwandt auf dem Dorf. Oder dort wird nur gesoffen und ja, das stimmt. Und dass auf dem Dorf nur gesoffen wird, das sage jetzt nicht ich.
1: Gehst du auch feiern oder so?
2: Nee. Du gehst bestimmt feiern, oder?
1: Also jetzt weniger so in Clubs oder so, ja. Mehr so auf unseren Dorfpartys eigentlich.
2: Ah, okay. Und das heißt, du engagierst dich dann aber auch da? Also bist jetzt irgendwie...
1: Nö. Ich sauf nur mit.
0: Ja. Dann einfach mal Brust. Never Ending Story bei der Deutschen Bahn ist ja, dass sie zu spät kommt. Aber oft liegt das ja gar nicht an der Bahn selber, sondern an dem Sanierungsstau und dass wirklich zu viel bei der Bahn veraltet ist. Hier mal ein Beispiel dafür.
3: Das ist ein sogenanntes Spurplanstellwerk mit Drucktasten aus dem Jahr 1967. Und durch diese Bedienung wird ein Anstoß in unseren Relais ausgelöst.
4: Die Relais-Technik wurde in den 1930er Jahren entwickelt und trat ihren Siegeszug in den 1960er Jahren an. Und jede Durchfahrt dokumentiert der Nadeldrucker.
0: So, für alle, die Nadeldrucker nicht kennen, einfach mal googeln. Hilft weiter. Ja, ich hab's ja vorhin erzählt, heute ist Batman-Tag. Einmal Superheld sein in seinem Leben, das wünschen sich einige. Geht auch irgendwie ganz einfach, aber hier mal auch die Schattenseiten eines Superhelden aus Latex.
5: Die Familie hat schon 10-mal verschiedene Superhelden und Prinzessinnen für ihre 3 Kinder gebucht.
6: Vielen Dank für die Einladung.
5: Nach 1,5 Stunden ist der Superheldenauftritt vorbei.
6: Also jetzt gleich das Ding abnehmen, das ist immer großartig. Wie ein BH nach einem langen Tag.
7: Woher weißt du das denn?
6: Du kennst doch mein Leben nicht.

0: Was für ein 90er True Unlimited Tribal Dance. Und gleich kommt der Olli Mörsel in euer Radio und verteilt jede Menge hiervon.
1: Ein Kuttchen.
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0: Genau.
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0: Kiss Me von Olli Mörsel gleich in ganz bei mir und dieser 90er. Ah, der geht schön nach vorne, oder? Enyek, My Way to Planet Love, halb eins durch.
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0: Und heute sprechen wir darüber, das kennen wir alle als Kinder, haben wir viele Dinge einfach falsch verstanden, die auch unsere Eltern gemacht haben. Das können Sätze sein, das können aber Gegebenheiten sein, wie zum Beispiel das hier, was von Christina Maus reinkam. Nämlich, und ich hab's auch gedacht, ich dachte als Kind, dass das Geld einfach von der Sparkasse kommt. Ja genau, man geht rein in den Laden oder Papa und Mama sind da immer reingelatscht, haben am Automaten ein paar Zahlen eingedrückt. Das war ja eigentlich die Geheimzahl, aber wir haben gedacht, die tippen da jetzt den Betrag ein, den die Maschine ausspucken soll. Und wenn man in die Sparkasse rein,

0: 12.35 Uhr sollten wir mal hier in der Weekend Show einer grundsätzlichen Frage nachgehen und die mal aufklären. Was ist eigentlich ein Witz? Da ich, also ich sag mal, auf dem Gebiet nicht unbedingt Experte bin, habe ich einen Experten da. Und wer könnte das uns jetzt besser erklären, was ein Witz ist, als Olaf Schubert?
1: Vielleicht sollten wir mal ergründen, was ist nun eigentlich Witz? Gibt es die Witzigkeit schlechthin, die jeden quasi abholt? Ich habe da intensiv recherchiert und stieß dann auf Folgendes. Also Wissenschaftler und Fachmänner aller Welt sind sich einig, dies, was ich hier auf dem Papier habe, wäre der witzigste Witz der Welt. Er wäre von allen geprüft und für zu Recht also als jener erkoren. Wir hören und empfinden. Zwei Jäger sind im Wald, als einer von beiden kollabiert. Ich habe eine Scheißschrift selbst auf dem Computer. Dann stellt ihr euch mal hier hin. Zwei Jäger sind im Wald, als einer von beiden kollabiert. Genau, dort waren wir stehen geblieben. Er atmet nicht mehr und sein Blick ist starr. Der andere Jäger greift zu seinem Telefon und ruft den Notarzt an. Mein Freund ist tot, mein Freund ist tot, was muss ich tun? Die Notrufzentrale antwortet: Beruhigen Sie sich, ich kann Ihnen helfen. Vergewissern Sie sich zuerst, dass er auch wirklich tot ist. Stille am anderen Ende. Dann hört man einen Schuss. Zurück am Telefon fragt der Jäger: Gut, und jetzt? Also, ja, der kam doch eigentlich ganz gut an, wenn man jetzt so mal sagt, das ist sozusagen der kleinste gemeinsame Nenner des weltweiten

0: Mahlzeit, 12.47 Uhr.
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0: Hier ist euer Wochenende.
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0: Ja, und ich bin ja sozusagen heute eure Übersetzungs-App, möchte ich mal sagen. Also eure KI, also was das Übersetzen angeht. Weil wir heute in der Weekend-Show deutsche Sprichwörter einfach mal ins Englische übersetzen. Und mal schauen, ob das überhaupt Sinn ergibt. Wie zum Beispiel das hier. Ich mache mich, mir nichts, dir nichts aus dem Staub. Also wenn wir das ins Englische übertragen. I make me, me nothing, you nothing out of the dust. Okay. Oder hier, das ist auch ganz in Ordnung hier. Du gehst mir tierisch auf den Keks. Würde im Englischen dann klingen, you got me animally on the cookie. Also wenn euch dann der Gegenüber sparsam anguckt, kann man es auch irgendwo verstehen. Oder das hier, hätte, hätte Fahrradkette. Auch etwas, was wir genau kennen. Und die Übersetzung lautet, would have bicycle chain. Also wenn wir ehrlich sind, macht das im Englischen auch wenig Sinn.
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0: Ich weiß ja, dass bei einigen von euch Samstag ab 10 Uhr das Pflichtprogramm die Weekend-Show ist und für viele von uns ist die Tagesschau um 20 Uhr auch so ein fester Pflichttermin. Ja, vor allem Jüngere suchen ihre Informationen aber mittlerweile auf Social Media zusammen von sogenannten News-Influencern und schenken den klassischen Medien eher weniger Vertrauen. Und wie sieht es da bei euch aus? Wie hoch ist euer Vertrauen in die klassischen Medien, also öffentlich-rechtliche Radiosender und Zeitungen?
1: Boah, nee, das finde ich extrem schwierig. Ich hinterfrage irgendwie gerade alles. Immer wenn man irgendeine Nachricht hört, denke ich sofort Faktencheck, Faktencheck, Faktencheck.
2: Also so offiziellen Medien, so der Tagesschau und so, denen traue ich schon. Aber wenn du jetzt auf Insta oder TikTok unterwegs bist und da von irgendeinem Typen irgendeine Nachricht bekommst, dann glaube ich der meistens nicht, weil ist halt nicht so gut nach recherchiert.
3: Das Vertrauen ist eigentlich ganz gut, aber ich lese ganz viel Schweizer Nachrichten. Da hat man nämlich nochmal dann den deutschsprachigen Blick vom Ausland, aber über Deutschland. Und da ist es dann schon manchmal interessant zu sehen, dass die deutsche Medienlandschaft anders darüber berichtet.
4: Boah, also ich finde, es schwankt so ein bisschen, weil bei so großen Medien wie jetzt zum Beispiel der Bild, da ist man eher noch ein bisschen skeptisch, aber gerade bei den kleineren Lokalen, denen vertraue ich eigentlich schon. Weil ja, da hat man irgendwie auch mehr Nähe und da fühlt man sich nicht so distanziert auch von denen.
5: Ja, nicht mehr so groß. Also man wird ja nur mal mit den Negativschlagzeilen konfrontiert.
6: Medien können, glaube ich, sehr einseitig sein, je nachdem, worüber man die konsumiert. Also man muss schon immer kritisch hinterfragen, weil beispielsweise jetzt soziale Medien und soziale Netzwerke, wenn man da einmal auf einer Seite in einer Bubble drin ist, kriegt man halt auch nur noch diese Seite präsentiert und da muss man schon aufpassen, dass man nicht nur einseitig konsumiert.
0: Eine aktuelle Umfrage der digitalen Magazin- und Zeitungs-App Rapply hat das Vertrauen in die öffentlich-rechtlichen Sender mal zum Thema gemacht. Über die Ergebnisse und die sogenannte Generationskluft sprechen wir gleich in der nächsten Stunde.
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0: Das hier schiebe ich gleich in eure Ohren. Heavy Cross von Gossip und ein Wunder kommt auch noch. Das sind I Live und Apache 207. Es ist 13 Uhr und ein paar Quetschte.
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2: Im Studio Daniel Bornberg. Schönen guten Tag. Wen schickt Deutschland ins Rennen um Olympia? Das entscheiden heute die Mitglieder des Deutschen Olympischen Sportbunds. München und die Region Köln-Rhein-Ruhr stehen noch zur Wahl. Eine Kommission des DOSB hatte beide Bewerbungen ungefähr gleich gut bewertet, mit leichtem Vorteil für München. Berlin hat sich diese Woche aus dem Rennen zurückgezogen. Es geht um die Olympischen Sommerspiele und die Paralympics 2036, 40 oder 44. Die SPD droht offenbar damit, die geplante Pflegereform im Kabinett zu blockieren. Laut ARD-Hauptstadtstudio lehnt sie Leistungskürzungen ab und fordert weitere Verhandlungen mit der Union. Gisa Weber berichtet.
3: SPD-Generalsekretär Klüssendorf warnt demnach vor massiven Kürzungen für Pflegebedürftige und Angehörige. Seine Partei fordert stattdessen einen Deckel für die selbstgetragenen Pflegekosten. Damit sollen Familien finanziell entlastet werden. Für Montag sind den Angaben zufolge weitere Gespräche geplant. Gesundheitsminister Linnemann will seinen Gesetzentwurf am Mittwoch ins Kabinett bringen.
2: Die Rentner in Deutschland können sich offenbar auf ein sattes Rentenplus im kommenden Jahr freuen. Experten rechnen in der Bild-Zeitung mit einem Anstieg um 4,7%. Der Grund: Löhne und Gehälter sind vergleichsweise stark gestiegen. Der ADAC fordert von den Mineralölkonzernen, dass der Tankrabatt voll an die Kunden weitergegeben wird. Gestern hatten Bundestag und Bundesrat für die umstrittene Entlastung an den Zapfsäulen gestimmt. Ab nächsten Monat soll Kraftstoff um bis zu 17 Cent pro Liter günstiger werden. ADAC-Sprecher Falk Vorhoff ist dafür, dass die Behörden genau hinschauen sollen.
4: Die Erfahrungen aus dem Mai und Juni belegen ja, dass es oftmals widersprüchlich war, dass die Weitergabe nicht sofort bzw. nicht bei allen Kraftstofforten gleichmäßig erfolgt ist. Und hier ist ein genaues Augenmerk letztendlich darauf zu legen, dass es auch transparent im Prinzip belegt werden kann, inwieweit die Weitergabe erfolgt.
2: Papa-Mania in Paris. Papst Leo feiert heute eine riesige Messe in der französischen Hauptstadt. Etwa 600.000 Teilnehmer werden erwartet. Sie werden sich vom Place de la Concorde über die gesamte Länge des Prachtboulevards Champs-Élysées und über den Triumphbogen hinaus verteilen.
1: Das Wetter. Viele Wolken gibt's heute Mittag, vor allem im Norden. Ab und zu kann da auch mal etwas Regen dabei sein. An der Küste zeigt sich später wieder öfter die Sonne. Sonst bleibt's meist sonnig und trocken. Und die Höchstwerte liegen zwischen 17 und 26 Grad. Morgen geht's ähnlich weiter. Oft freundlich, im Norden eher wolkig. Maximal bis 31 Grad.
0: Ja, vielen Dank euch beiden. Und in einer großen Tageszeitung steht gerade hier die Ex von Ralf Schumacher, also Cora Schumacher, enthüllt. Mit Sex und Männern bin ich durch. Ja, wir mit dir auch.
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0: Tag zusammen, heute sprechen wir darüber, was haben wir als Kind immer irgendwie ein bisschen falsch verstanden. Und Simone Köbel hat unter der 05136 80 23 835 mir eine WhatsApp geschickt, in der steht: Als Kind war ich mit meinen Eltern im Zoo. Da stand ein Schild: Bitte nicht rauchen. Ich habe gesagt, wir müssen jetzt ganz leise sein, weil ich habe gelesen, Rauschen. Okay, das ist natürlich auch nicht schlecht. Und dann habe ich was von Eva bekommen, Eva March. Und sie dachte immer, wenn ihre Eltern mit einem Scheck bezahlen, wäre alles gratis.
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0: Ja, wir hauen noch das Original in die Boxen. Das sind Future Breeds. Why don't you dance with me? Angemacht in der Weekend Show. So, 13 Uhr und 13 Minuten. Wem vertrauen wir, wenn es, ich sag mal, um politische Berichterstattung geht oder auch um Parteienvergleich im Vorfeld der Wahlen? Schenken wir eher dem öffentlich-rechtlichen Sendern oder klassischen Medienformaten wie Zeitungen oder vielleicht auch uns Radiosendern Glauben oder den Sozialmedien? Das hat auch die digitale Magazin- und Zeitungs-App Radley interessiert und hat dazu mal eine Umfrage im Auftrag gegeben. Über die Ergebnisse will ich jetzt sprechen mit Gianfranco Panucci von Radley Deutschland. Hallo.
1: Hallo.
0: So, Herr Panucci, was sagt denn jetzt Ihre Umfrage? Vertrauen die Deutschen noch dem öffentlich-rechtlichen Rundfunk und auch den klassischen Medienformaten? Wie sieht es da aus?
1: Also unsere Ergebnisse zeigen, dass der öffentlich-rechtliche Rundfunk im Gesamtfeld weiterhin das höchste Vertrauen genießt. Wenn es zum Beispiel um den sachlichen Vergleich von Parteienhalten geht, vertrauen über ein Drittel der Befragten dem öffentlich-rechtlichen Rundfunk.
0: Okay.
1: Gedruckte und digitale Zeitungen sowie Magazine erreichen 27% der Zustimmung und Personen oder Kanäle in den sozialen Medien kommen auf ungefähr 15% Zustimmung.
0: Gibt es da irgendwie regionale Unterschiede?
1: Das sehen wir so nicht. Das Vertrauen in den ÖRR ist im Ost-West-Vergleich nahezu identisch und liegt auch über fast alle Parteianhängerschaften hinweg stabil zwischen 40% und 60%.
0: Mhm.
1: Eine Ausnahme dabei bilden Befragte mit AfD-Wahlabsicht, von denen nur 8% den öffentlich-rechtlichen vertrauen. Und ähnlich sieht es bei Personen aus, deren Hauptnachrichtenquelle soziale Medien sind. Hier vertrauen lediglich 4% dem ÖRR und 6% den Zeitungen und Magazinen beim sachlichen Parteienvergleich.
0: Was kam denn jetzt noch so bei Ihrer Umfrage raus?
1: Ein ganz wichtiger Punkt ist der Informationskanal, der einen geprägt hat, und das Alter der Befragten.
0: Ja.
1: Wenn man also mit ARD, ZDF und den dritten Programm groß geworden ist, schenkt man auch diesen eher Glauben und hat im Gegensatz dazu sehr wenig Vertrauen in sogenannte Newsfluencer und Social-Media-Kanäle. In der Altersgruppe der 18- bis 29-Jährigen sieht das dann anders aus. Ein gutes Drittel hat hier ein hohes Vertrauen in Social-Media-Inhalte, wenn es zum Beispiel um den Parteienvergleich geht.
0: Das ist schon mal sehr interessant. Was schlussfolgern Sie denn jetzt aus diesen Ergebnissen?
1: Unsere Umfrage zeigt deutlich, dass der öffentlich-rechtliche Rundfunk und die etablierten Verlage ein unverzichtbares Ankerzentrum für das Medienvertrauen in Deutschland bilden. Gleichzeitig sehen wir aber auch, dass der Trend zu sozialen Medien als Hauptnachrichtenquelle die Wahrnehmung von Fakten verändert.
0: Mhm.
1: Um dem entgegenzuwirken, ist es wichtig, dass jeder Zugang zu verlässlichem Journalismus hat, vor allem über digitale Kanäle hinweg.
0: Nun frage ich mich, wie kann man die Jüngeren wieder mehr an, ich sag mal, die klassischen Medien heranführen?
1: In der heutigen Zeit wird es für viele immer schwieriger, Falschinformationen von verlässlichen Quellen zu unterscheiden. Deshalb reicht es nicht mehr aus, darauf zu warten, dass jüngere Zielgruppen von selbst zu klassischen Medien finden, sondern wir müssen ihre Medienkompetenz aktiv stärken und sie darin befähigen, digitale Inhalte kritisch zu hinterfragen. Weil nur wenn wir ein fundiertes Verständnis für verlässlichen Journalismus im Netz fördern, können wir der Skepsis entgegenwirken und gerade vor Wahlen die demokratische Meinungsbildung schützen.
0: Okay, sagt Gianfranco Panucci von Radley. Ich sage vielen Dank fürs Gespräch.
1: Vielen Dank ebenfalls.
0: Ja, laut einer aktuellen Umfrage genießt der öffentlich-rechtliche Rundfunk immer noch das höchste Vertrauen in der Bevölkerung im Vergleich zu anderen Medien. Die Generation der 18- bis 29-Jährigen schenkt aber vor allem sozialen Medien und Newsfluencern Glauben, wenn es zum Beispiel um Parteienvergleich geht.

eure Weekend-Show, euer Wochenende. Samstag, es ist 13 Uhr und gleich 23 Minuten. Und wie jede Show habe ich natürlich auch heute wieder neue Musik mal mitgebracht. Und zwar von denen hier. Ja, erkannt, das sind Clean Bandit und die haben sich zusammengetan mit Klö und Oma Lay, um den Sommer mit einem brandneuen Track, und der heißt Company, ausklingen zu lassen. Ja, und dieses Company hat natürlich nichts mit dem Vincent Company zu tun, den wir von FC Bayern kennen als Trainer. Ja, mit seinen mitreißenden Melodien und der warmen Spätsommerstimmung Fang Company Themen wie Sehnsucht, Verlangen und auch menschliche Verbundenheit in einem ja fesselnden Zusammentreffen kreativer Energien ein. Klös Gesang und ihre mühelosen Adlibs harmonieren perfekt mit Omar Lays unverwechselbaren Afro-Fusion-Stil, während Clean Bandit charakteristischer Sound und die Produktion dem Track die nötige Tanzflächentauglichkeit verleihen. Mit einer hochkarätigen Besetzung ist der Track ein erster Vorgeschmack auf das noch nicht angekündigte neue Studioalbum von Clean Bandit, das aber dann nächste Woche erscheinen soll. Hier ist also jetzt für euch Clean Bandit.

0: Es gibt einfach Titel, die gehen nur laut. Der gehört dazu. Benny Benassi, Chris Brown, Paradise. Gleich habt ihr das im Radio in ganz zu hören. Ich entschuldige mich schon mal für die schlechte Grammatik. Ich kümmere mich lieber um die Mucke, die hier gleich läuft. Giant in my heart, das ist Kaiser.
1: Hey, guck, die Gläser sind gefallen.
0: Gute Laune.
1: Noch ein
0: Nest, alles. Hey, Zartmann, halb zwei.
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0: Und er spricht auch mit euch heute schon den ganzen Vormittag darüber, was haben wir als Kinder immer falsch verstanden. Können wir uns heute noch dran erinnern? Ja, da habe ich Post bekommen und zwar von Wilfried Stemmler. Der schreibt, Albtraum kommt von den Alpen. Okay, dann haben wir hier noch von Kenneth Bartels reinbekommen. Die Politiker wollen nur das Beste für uns. Das hat er also schon als Kind geglaubt. Und dann, Can Berötschki ist auch am Start. Und er hat sich gewundert, wenn ich XY umgelöst, wenn die Mörder da im Fernsehen gesucht werden, obwohl sie im Fernsehen dann eigentlich auch zu sehen sind.

besten Teil der Woche, das Wochenende, und unterstützt wird das von der Weekend Show wie jeden Samstag, die mit euch ja heute so Missverständnisse bespricht. Dinge, die wir als Kind immer irgendwie falsch verstanden haben. Ihr schickt mir das hier fleißig per WhatsApp rein. Und Frank Hector, der ist damals als Kind auch darauf reingefallen. Man hat uns ja immer eingebläut, so, wenn ihr alle brav auf esst, dann gibt es morgen schönes Wetter. Ach, dafür hasse ich meine Eltern heute noch. Oder hier von Ulla Pankewitz kam rein. Strebergarten statt Schrebergarten. Okay. Natürlich. Dann hier Leverkusen hat Daniela Wölkert immer falsch verstanden, statt Leverkusen. Ja, Tom Parpuk meint, er hat auch immer falsch verstanden, nicht schmutzig machen. Klar, hat er sich erst recht schmutzig gemacht, kann ich total nachvollziehen. Dann von Martina kam rein, dass wenn man groß ist und arbeiten geht, nicht das ganze Geld behalten darf, sondern was abgeben muss. Und zwar für die anderen. Ja, eigentlich ist da ja viel wahr drin. Wir geben was für die anderen ab. Nennt sich dann Steuern und Sozialabgaben. Inni ist dabei. Inni heißt mit Nachnamen Rehtag. Und sie hat bei den Nachrichtensendungen, die kennen wir ja alle, im Fernsehen, hatte sie immer sehr geehrte Damen und Herren anstelle sehr geehrte Damen und Herren verstanden. Ja, das ging ja auch so. Oder das hier. Michael Ross war immer sehr enttäuscht, nachdem er Schnitzeljagd gespielt hat. Warum das Ganze? Er war enttäuscht, weil er nach dem Spielen von Schnitzeljagd immer noch hungrig gewesen ist. Ja, das war so.

0: Uhr 44.
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0: Ja, habe ich wieder mitgebracht. Kaisari Kenet. Ist ein finnischer Ausdruck für sich zu Hause in Unterhosen zu betrinken, ohne die Absicht noch auszugehen. Also einfach, wenn man, ich sag mal, fast nackig sich einen hinter die Binde kippt. Und dann reden wir mal über Werbung auf Lautsprecherbussen. In Mexiko fahren Busse mit Lautsprechern durch die Städte, die Werbung lautstark verkünden. Für Besucher klingt es wie ein Jahrmarkt, für Einheimische ist es einfach Alltag. Werbung wird hier nicht übersehen und auch nicht gesehen, sondern sie wird nur gehört. Dann mit der Spucke, die ein Mensch in seinem gesamten Leben produziert, könnte man 2 Swimmingpools befüllen. Und dann gibt es einen Soundtrack eines Spiels und den kennt ihr alle. Achtung, es ist nämlich genau dieser hier. Tetris. Und ihr werdet es kaum glauben, genau dieser Soundtrack wurde in über 30 Ländern als Single veröffentlicht.
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0: Ich sage wieder herzlichen Dank fürs Online heute Vormittag. Danke, dass ihr dabei wart. Denn ich muss jetzt gehen, deswegen bitte keine Klage, denn ich komme wieder. Keine Frage, gleiche Stelle, gleiche Welle. Heißt nichts anderes, als dass ich nächsten Samstag auch wieder da bin. Und was? Ach, guck an, nächsten Samstag feiern wir ja den Tag der Deutschen Einheit. Machen wir da was Besonderes hier in der Show? Nö. Tja, ich wünsche euch ein wunderschönes Restwochenende. Genießt die Zeit, eine entspannte Arbeitswoche und dann freue ich mich natürlich über jeden, der nächste Woche wieder dabei ist. Wo er mich findet, ist klar, da wo er mich heute auch gefunden hat. Leitung und Moderation dieser Sendung hatte DL Kurz. Ich sage ciao, tschüss, bye bye, bin dann raus für heute. Auf Wiederhören.
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7: 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Erkennbar an einem roten Band, das dich auffordert, ihm zu folgen.

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2: Im Studio Imme Kasten. Schönen guten Tag. Aus einem Vierkampf ist ein Duell geworden. Heute entscheidet sich, wen Deutschland ins Rennen um Olympia schickt. Als leichter Favorit gilt die Bewerbung aus München, Colin Mock, oder?
3: Ja, die war von einer Kommission des Deutschen Olympischen Sportbunds als geeignetster eingestuft worden, aber nur ganz knapp vorm Konkurrenten, dem Verbund Köln-Rhein-Ruhr. Berlin hatte sich nach dieser Bewertung zurückgezogen, Hamburg ist schon länger raus. Gewählt wird von den Mitgliedern des DOSB, das sind Verbände wie der DFB oder der Deutsche Leichtathletikverband. Es geht um die Olympischen und Paralympischen Sommerspiele 2036, 40 und 44.
2: In mehreren Städten in Deutschland laufen Demos gegen geplante Einschnitte bei Krankenversicherung, Pflege und Rente, etwa in Hamburg, Berlin, Leipzig und Stuttgart. Dazu hat der Deutsche Gewerkschaftsbund aufgerufen. Unter dem Motto "hart verdient" wollen die Gewerkschaften sich gegen die Reform der Bundesregierung stellen und ein Zeichen setzen für sichere Jobs, gute Arbeitsbedingungen und den Schutz von Arbeitnehmerrechten. Ausländische Abschlüsse in medizinischen Berufen sollen schneller anerkannt werden. Das fordert die Deutsche Krankenhausgesellschaft. Vorstandschefin Neuemeier sagte der Augsburger Allgemeinen, ohne diese Fachkräfte wäre die Gesundheitsversorgung in Deutschland spürbar eingeschränkt. Digitalminister Wildberger ist für engere internationale Zusammenarbeit in Sachen KI-Regulierung. In den Funkzeitungen nennt er die Atomenergiebehörde als Vorbild. Außerdem will er KI-Firmen stärker in die Pflicht nehmen. Die sollten dafür sorgen, dass ihre Produkte nicht gefährlich werden. Bei seinem Frankreich-Besuch feiert Papst Leo heute eine riesige Messe in Paris. Etwa 600.000 Teilnehmer werden erwartet. Sie werden sich vom Place de la Concorde über die gesamte Länge des Prachtboulevards Champs-Élysées und über den Triumphbogen hinaus verteilen.
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4: Mit KI-Support. Viele Wolken gibt's heute Mittag, vor allem im Norden. Ab und zu kann da auch mal etwas Regen dabei sein. An der Küste zeigt sich später wieder öfter die Sonne. Sonst bleibt's meist sonnig und trocken und die Höchstwerte liegen zwischen 17 und 26 Grad. Morgen geht's ähnlich weiter, oft freundlich, im Norden eher wolkig, maximal bis 31 Grad.
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2: Im Studio Imme Kasten. Schönen guten Tag. München geht für Deutschland ins Rennen um die Olympischen und Paralympischen Spiele 2036, 40 oder 44. Die bayerische Hauptstadt hat sich bei der Abstimmung in Baden-Baden gegen die Konkurrenz aus Nordrhein-Westfalen durchgesetzt. Sollte München die Spiele tatsächlich bekommen, werden die Segelwettbewerbe wie schon 1972 in Kiel ausgetragen. In mehreren deutschen Großstädten haben rund 175.000 Menschen gegen Sozialabbau demonstriert. Hintergrund sind die Reformpläne der Bundesregierung. Tim Pritztrup dazu.
3: Der DGB hatte zu dem Aktionstag aufgerufen. Gewerkschaftschefin Fahimi kritisiert, dass die Maßnahmen wie das Aus für die Rente mit 63 zulasten der Arbeitnehmer gehen würden. Kritik an dem Aktionstag kommt von den Arbeitgebern. BDA-Chef Kampeter sagte, die Gewerkschaften würden zu fast jeder Veränderung Nein sagen. Demografie, Fachkräftemangel und internationaler Wettbewerb ließen sich aber nicht wegdemonstrieren.
2: Ausländische Abschlüsse in medizinischen Berufen sollen schneller anerkannt werden. Das fordert die Deutsche Krankenhausgesellschaft. Vorstandschefin Neuemeier sagte der Augsburger Allgemeinen, ohne diese Fachkräfte wäre die Gesundheitsversorgung in Deutschland spürbar eingeschränkt. Digitalminister Wildberger ist für engere internationale Zusammenarbeit in Sachen KI-Regulierung. In den Funkzeitungen nennt er die Atomenergiebehörde als Vorbild. Außerdem will er KI-Firmen stärker in die Pflicht nehmen. Die sollten dafür sorgen, dass ihre Produkte nicht gefährlich werden. Bei seinem Frankreich-Besuch feiert Papst Leo heute eine riesige Messe in Paris. Tausende strömten bereits in Richtung Place de la Concorde, Prachtboulevard Champs-Élysées und Triumphbogen. Insgesamt wurden rund 600.000 Menschen erwartet.
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4: Mit KI-Support. Wolkig ist es heute Nachmittag. Im Norden sind auch mal ein paar Tropfen drin. An der Küste wird's später freundlicher. Sonst setzt sich oft die Sonne durch und es bleibt trocken. Dazu liegen die Werte gerade je nach Gegend zwischen 17 und 26 Grad. Am Oberrhein kann es vereinzelt sogar um 30 Grad werden. Morgen oft wieder sonnig und meist trocken, maximal bis 31 Grad.

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1: Herzlich willkommen zur neuen Ausgabe der Euro Top 40. Das sind die 40 populärsten Tracks Europas. Die Songs, die in Europa am meisten verkauft, am meisten downgeloadet, am häufigsten im Radio gespielt wurden und am besten gestreamt worden sind, ermittelt von APC Charts. Wir sind schon bei der Ausgabe 38 des Jahres 2026. Wir haben heute 5 Re-Entries und 2 Neuzugänge. Und die Top 3 der letzten Woche verrate ich euch auf der 3. Da stand Ügel mit Jamaican Bam Bam. Nochmal Ügel auf 2, Moving to the Sun. Und an der Spitze zum 11. Mal Die Die, Shakira und Burner Boy. Ob die ein 12. Mal an der Spitze stehen, erfahren wir später. Vor den Top 10 blicken wir zurück ins Jahr 86. Und ich habe einen Nummer 1 aus Europa, der nicht in den Top 40 steht. Wir fangen mal mit der 40, eins runter von 39, Michael Jackson, hier ist Billie Jean.

0: Soweit Michael Jackson, wir haben jetzt den ersten Neuzugang. Das ist Levi Weig alias Bund, kommt aus Deutschland, hat aber auch international schon Erfolge. Er ist DJ und hat einen Song in den Charts. Nur auf der 39 ist Rippin.
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7: Und noch ein Wiedereinsteiger auf der 34, Kilimanjaro von Summer Jam und Billa Joe. Und noch ein Wiedereinsteiger, Olivia Dean ist das Man I Need, die ist auch wieder drin im Countdown und zwar auf der 3.

Rain Me in Sam Fender und nochmal Olivia Dean steht in dieser Woche auf der Position Nummer 32 und davon der 31. Wir kommen zur 31, die kommt drauf und 34. Aya Nakamura, sexy.

The Bowser und Magnetic auf der Nummer 30. Wir gehen nach Amerika, dort in die Charts. Ermittelt von APC Charts, die drei Stella Lefty, Boston 2, Ariana Grande, Hey That I Made You Love Me und Ella Langley, Choosing Texas auf der 1. In Great Britain auf der 3, Ella Langley, Choosing Texas, 2, Stella Lefty, Boston und die 1, Sienna Spyro, Great Expectations. Und die ersten drei in Deutschland auf 3, Ugel, Moving to the Sun, auf 2, Temple City, Self Aware und die 1, Shakira und Die Die, alles ermittelt von APC Charts. Wir haben die Nummer 1 aus Irland hier. Und da steht mal was anderes. Das Ding ist nicht in den britischen Charts. Amble und The Swell. Wie gesagt, die 1 in Irland.

29, auch ein Wiedereinsteiger, die Goo Goo Dolls und Iris. Willkommen zu Stella Lefty, die ist ja sehr erfolgreich aktuell in Europa. Ihr Song Boston ist allerdings bei uns unverändert, die 28. 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

Legende Sido auf der 27 Issa heißt das Lied. Und wir kommen zu Wir sind Helden, die steigen 3 von 29 mit ihrer uralten Nummer von hier an blind dank TikTok.

0: Nochmal Summer Jam, More Money, More Haters auf der 24. Das war so die deutsche Ecke der Charts. Und wir haben jetzt als nächstes La Graciosa. Der Song ist auf der Position 24 von Quevedo.
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Das war die 23 bei Breakshow und Faithless New Religion. Wir haben noch zwei Titel hier in dieser Stunde, und zwar die 21 und die 22. Erst auf 22 Alex Warren Fever Dream und die 21 Sombre. My Body Isn't Ready. Ich bin Jost Alp und gleich wieder da mit den Top 20 aus Europa.

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2: Im Studio Imme Kasten. Schönen guten Tag. München geht für Deutschland ins Rennen um die Olympischen und Paralympischen Spiele 36, 40 und 44. Die bayerische Hauptstadt hat sich bei der Abstimmung in Baden-Baden knapp gegen die Konkurrenz aus Nordrhein-Westfalen durchgesetzt. Bayerns Ministerpräsident Söder sagte:
3: Es ist was Historisches und wir wollen alles geben, damit wir am Ende gemeinschaftlich als Deutschland, als Partner für Nord, für Süd, für Ost und West am Ende uns als ein Land präsentieren. Das ist unser Ziel und dafür wollen wir arbeiten und danke für das Vertrauen.
2: Sollte München die Spiele dann tatsächlich bekommen, werden die Segelwettbewerbe wie schon 1972 in Kiel ausgetragen. In mehreren deutschen Großstädten haben rund 175.000 Menschen gegen Sozialabbau demonstriert. Hintergrund sind die Reformpläne der Bundesregierung. Tim Pritztrup dazu.
4: Der DGB hatte zu dem Aktionstag aufgerufen. Gewerkschaftschefin Fahimi kritisiert, dass die Maßnahmen wie das Aus für die Rente mit 63 zulasten der Arbeitnehmer gehen würden. Kritik an dem Aktionstag kommt von den Arbeitgebern. BDA-Chef Kampeter sagte, die Gewerkschaften würden zu fast jeder Veränderung Nein sagen. Demografie, Fachkräftemangel und internationaler Wettbewerb ließen sich aber nicht wegdemonstrieren.
2: Ausländische Abschlüsse in medizinischen Berufen sollen schneller anerkannt werden. Das fordert die Deutsche Krankenhausgesellschaft. Vorstandschefin Neuemeier sagte der Augsburger Allgemeinen, ohne diese Fachkräfte wäre die Gesundheitsversorgung in Deutschland spürbar eingeschränkt. TikTok hat im US-Bundesstaat Alabama einen Prozess um Social-Media-Sucht mit einem millionenschweren Vergleich abgewendet. Die Videoplattform zahlt 100 Millionen Dollar. Außerdem können Kinder und Jugendliche die App in Zukunft nur noch höchstens 2 Stunden am Tag nutzen.
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5: Mit KI-Support. Wolkig ist es heute Nachmittag. Im Norden sind auch mal ein paar Tropfen drin. An der Küste wird's später freundlicher. Sonst setzt sich oft die Sonne durch und es bleibt trocken. Dazu liegen die Werte gerade je nach Gegend zwischen 17 und 26 Grad. Am Oberrhein kann es vereinzelt sogar um 30 Grad werden. Morgen oft wieder sonnig und meist trocken, maximal bis 31 Grad.

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1: Und hier ist die zweite Stunde der Euro Top 40, die 40 populärsten Tracks Europas. Die Songs, die in Europa am meisten verkauft, am meisten downgeloadet, am häufigsten im Radio gespielt wurden und am besten gestreamt worden sind, ermittelt von APC Charts. Es ist immer noch die Ausgabe 38 des Jahres 2026. Einen Neuzugang haben wir schon gehört. Und zwar auf der 39 Bund mit Trippin. Einen haben wir noch, aber wir haben auch viele Re-Entries. Die ersten drei Jungs der letzten Woche auf 3. Ügel und Solto mit Jamaican Bam Bam. Auf 2. Ügel mit Moving to the Sun. Und an der Spitze Shakira und Burna Boy Die Die. Ob der Song da immer noch steht, erfahren wir später. Vor den Top 10 blicken wir zurück ins Jahr 86. Wir haben ja jetzt mal ein Re-Entry auf 20. Dua Lipa ist wieder da. Auch dank TikTok. Hier ist Training Season.

0: Wieder im Countdown, Dua Lipa auf 20, Training Season. Hab ich selber überrascht, also keine Sorge. Ich war auch so erschrocken, als ich das gelesen habe. Willkommen zum höchsten 19 auf der 19. Adila Jergova kommt aus der Slowakei und war unter anderem in der Fernsehserie Dream Academy dabei und ist jetzt derzeit international sehr erfolgreich mit ihrem Song Ain't in L.A. Nur auf der 19. der Top-Ansteiger.
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5: Und Alex Brown ist auch schon wieder auf dem Weg nach oben von 22 auf die 13. Das war Ordinary. Und das Ganze schon in der 83. Woche. Willkommen zu Cat's Eye von 18 auf 12. Hier ist Animal.

Platz 11, Mr. Brightside von den Killers. Und hier sind die ersten fünf aus dem Jahr 1986. Fünf, The Lady Red von Chris de Burgh, Hunting High and Low, die vier, Aha, Edge of Heaven, die letzte Single von Wham, auf zwei, Dancing on the Ceiling von Lionel Richie und damals in der Spitze, Papa Don't Preach, Madonna.

Mit zwei Titeln sind sie in den Top 10. Tame Impala mit Dracula auf der Nummer 8 von 7. Und wir kommen zu 7. 1 auf von 8. Hier ist Teddy Swims, Mr. Know-It-All.

Noch Dracula kam jetzt Loser auf der Nummer 4 in Europa. Auch dieser Song unverändert. So, hier sind wir mit den Top 3 vor der Brust an dieser Stelle der Euro Top 40. Hier ist die 3 unverändert. Ügel,

Seit Wochen die zwei Hügel Moving to the Sun. Und hier sind nochmal die Top 10 von dieser Woche. Auf der Nummer 10 von 11, Justin Bieber und Nicki Minaj, Beauty and the Beat. 9 und verändert Ariana Grande, Hate That I Made You Love Me. 8 von 7, Tame Impala, Dracula. 8 auf 7, Teddy Swims, Mr. Know-It-All. Die ersten 6 unverändert. Auf 6, Another mit Talk To You. 5, Temper City, Self-Aware. 4, Tame Impala, Loser. Auf 3, Hügel Solto mit Jamaican Bam Bam. Auf 2, Hügel mit Moving to the Sun. Und das heißt, zum 12. Mal auf 1, Die Die von Shakira und Burner Boy. So, das war die Top 40 für diese Woche. Ich bin Jost Alper. Ich wünsche euch eine wunderschöne Woche. Bis zum nächsten Mal. Und hier ist eure 1, Shakira. Tschüss.

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2: Im Studio Imme Kasten. Schönen guten Tag. Der deutsche Bewerber für Olympia heißt München. Die bayerische Landeshauptstadt hat sich gegen die Konkurrenz aus Nordrhein-Westfalen durchgesetzt und geht jetzt für die Olympischen und Paralympischen Spiele 2036, 40 oder 44 ins Rennen. Bundespräsident Steinmeier sagte in Baden-Baden:
3: Nutzen wir den Schwung der Bewerbung, um unser Land nach vorn zu bringen. Tun wir was für Lebensqualität in Städten und Dörfern. Zeigen wir, dass wir ein Land der Innovation und Wirtschaftskraft sind, dass wir ein Land der Möglichkeiten sind.
2: Sollte sich München am Ende gegen die internationale Konkurrenz durchsetzen, würden die Segelwettbewerbe wie schon 1972 in Kiel ausgetragen werden. Die SPD droht damit, die geplante Pflegereform im Kabinett zu blockieren. Laut ARD Hauptstadtstudio lehnt sie Leistungskürzungen ab und fordert weitere Verhandlungen. Mehr dazu von Gisa Weber.
4: SPD-Generalsekretär Klüssendorf warnt demnach vor massiven Kürzungen für Pflegebedürftige und Angehörige. Seine Partei fordert stattdessen einen Deckel für die selbstgetragenen Pflegekosten. Damit sollen Familien finanziell entlastet werden. Für Montag sind den Angaben zufolge weitere Gespräche geplant. Gesundheitsminister Linnemann will seinen Gesetzentwurf am Mittwoch ins Kabinett bringen.
2: Bundesweit sind heute rund 175.000 Menschen gegen Sozialabbau auf die Straße gegangen. Zu dem Aktionstag hatte der DGB aufgerufen. Kritik daran kommt von den Arbeitgebern. Die Gewerkschaften würden zu jeder Veränderung Nein sagen und von einer Welt von gestern träumen, heißt es. TikTok hat im US-Bundesstaat Alabama einen Prozess um Social-Media-Sucht mit einem millionenschweren Vergleich abgewendet. Die Videoplattform zahlt 100 Millionen Dollar. Außerdem können Kinder und Jugendliche die App in Zukunft nur noch höchstens 2 Stunden am Tag nutzen.
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5: Mit KI-Support. Wolkig ist es jetzt am späten Nachmittag. Im Norden hängen viele Wolken, im Süden zeigt sich öfter die Sonne und meist bleibt es trocken. Dazu liegen die aktuellen Werte bei etwa 20 bis 25 Grad. Morgen geht's nach etwas Nebel vielerorts freundlich weiter, im Norden aber mit mehr Wolken und die Höchstwerte liegen bei bis zu 31 Grad.
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1: Ihr hört Radio Hilgen WK mit folgender Meldung. Neuer Treffpunkt in Tente. Das Riru-Café öffnet. Ein Jahr länger als ursprünglich geplant hat die aufwendige Sanierung gedauert. Jetzt ist es endlich soweit. Am Sonntag, 20. September, eröffnet das Riru-Café in Wermelskirchen Tente. Maurizio Russo hat aus dem ehemaligen Kiosk und Postshop an der B51 ein modernes Café gemacht. Dafür wurde nahezu alles erneuert. Putz und Innenwände, Fenster, Heizung und Elektrik. Auch ein unerwarteter Schimmel- und Pilzbefall am Dach musste beseitigt und die Statik instand gesetzt werden. Der 39-Jährige ist Mitbegründer der Riru-Café-Rösterei und möchte mit dem Café einen früheren Treffpunkt wiederbeleben. Kaffee aus eigener Rösterei, frische Brötchen, Kuchen und Torten, Torten vom Tortenatelier aus Rade vorm Wald. Während in Burscheid der Kaffeeverkauf im Mittelpunkt steht, soll in Tente vor allem das Café zum gemütlichen Verweilen einladen. Aus dem ursprünglichen kleinen Unternehmen ist inzwischen fast ein Familienbetrieb geworden. Künftig arbeiten insgesamt 10 Mitarbeiter in Werkstatt, Verkauf und Café. Offizielle Eröffnung Sonntag, 20. September, 10 Uhr bis 16 Uhr. Wermelskirchen Tente an der B51. Maurizio Russo sagt selbst, dass er nach der langen Bauphase gespannt und auch etwas nervös ist. Ich bin gespannt, was passiert. Wir wünschen dem gesamten Riru-Team einen erfolgreichen Start und hoffen, dass das Café tatsächlich wieder zu einem beliebten Treffpunkt in Tente wird. 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
2: Im Studio Immekasten. Schönen guten Abend. München geht für Deutschland ins Rennen um die Olympischen und Paralympischen Spiele 36, 40 und 44. Die bayerische Hauptstadt hat sich bei der Abstimmung in Baden-Baden knapp gegen die Konkurrenz aus Nordrhein-Westfalen durchgesetzt. Bayerns Ministerpräsident Söder sagte:
3: Es ist was Historisches und wir wollen alles geben, damit wir am Ende gemeinschaftlich als Deutschland, als Partner für Nord, für Süd, für Ost und West am Ende uns als ein Land präsentieren. Das ist unser Ziel und dafür wollen wir arbeiten und danke für das Vertrauen.
2: Sollte München die Spiele dann tatsächlich bekommen, werden die Segelwettbewerbe wie schon 1972 in Kiel ausgetragen. In mehreren deutschen Großstädten haben rund 175.000 Menschen gegen Sozialabbau demonstriert. Hintergrund sind die Reformpläne der Bundesregierung. Tim Pritztrup dazu.
4: Der DGB hatte zu dem Aktionstag aufgerufen. Gewerkschaftschefin Fahimi kritisiert, dass die Maßnahmen wie das Aus für die Rente mit 63 zulasten der Arbeitnehmer gehen würden. Kritik an dem Aktionstag kommt von den Arbeitgebern. BDA-Chef Kampeter sagte, die Gewerkschaften würden zu fast jeder Veränderung Nein sagen. Demografie, Fachkräftemangel und internationaler Wettbewerb ließen sich aber nicht wegdemonstrieren.
2: Ausländische Abschlüsse in medizinischen Berufen sollen schneller anerkannt werden. Das fordert die Deutsche Krankenhausgesellschaft. Vorstandschefin Neuemeier sagte der Augsburger Allgemeinen, ohne diese Fachkräfte wäre die Gesundheitsversorgung in Deutschland spürbar eingeschränkt. TikTok hat im US-Bundesstaat Alabama einen Prozess um Social-Media-Sucht mit einem millionenschweren Vergleich abgewendet. Die Videoplattform zahlt 100 Millionen Dollar. Außerdem können Kinder und Jugendliche die App in Zukunft nur noch höchstens 2 Stunden am Tag nutzen.
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5: Mit KI-Support. Viele Wolken gibt es heute Abend vor allem im Norden und in der Mitte, sonst bleibt es trocken. In der Nacht sind später auch mal vereinzelt Nebelfelder dabei. Die Tiefstwerte liegen zwischen 11 und 7 Grad, im Süden geht's runter bis 3 Grad. Morgen startet's nach Nebel oft freundlich, im Norden ziehen zeitweise viele Wolken durch. Maximal werden es bis 31 Grad.

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1: Und damit hallo und herzlich willkommen zur 1220. Ausgabe der Happy Days mit neuen Hits von gestern. Ja, in den nächsten zwei Stunden, da hören wir wieder Titel, die in genau dieser Kalenderwoche im Laufe der letzten 49 Jahre in die deutschen Singlecharts eingestiegen sind. Wir hören Titel, die sich nur in den britischen Singlecharts platzieren konnten, sowie Nummer 1 Hits aus aller Herren Länder. Und wer ist da heute so alles dabei? Das verrät uns Ted.
2: Hallo, heute hören wir unter anderem neue Hits von Britney Spears, Calvin Harris und Ace of Base, britische Hits von Bad Manners, Air Supply und den Pinkies und Nummer 1 Hits aus Dänemark, Belgien und Norwegen.
1: Tja, man sagt ja, der dritte Hit muss eine Ballade sein. Das gilt heute nicht, denn wir hörten gerade den dritten Hit von der Gruppe Depeche Mode. Das war ein Neuzugang im Oktober des Jahres 1982. Und das war der Hit, der heißt Leave in Silence. Und das gilt auch nicht für den dritten Hit von der großen Samantha Fox, denn den hören wir jetzt. Ein Neuzugang aus dem Oktober des Jahres 1986. Das Ganze heißt Hold On Tight.

0: Das war ihr erster Verkaufshit in den deutschen Singlecharts seit 3,5 Jahren, aber auch insgesamt der letzte. Ein Neuzugang im Oktober des Jahres 1991, das von Johnny Hates Jazz und der Hit The Last to Know.
1: Johnny Hates Jazz ist ein Trio aus England. Die Gründungsmitglieder kommen aus musikalischen Familien. Der Vater des Sängers Clark Detchler war Mitglied bei den britischen Stargazers. In die deutschen Charts konnte die Formation 7 Hits bringen. Der erste Shattered Dreams erreichte 1987 Platz 7 der Charts. Der letzte The Last to Know erreichte 1991 Platz 57.

Eine Dame aus Harlem in New York mit ihrem 6. Hit in den deutschen Singlecharts. Neu im Oktober des Jahres 2001, das war Spike und A Moment of Love. Und dies Jahr ein Herr aus Rugby in England mit seinem 1. Hit bei uns. Das war ein Neuzugang im Oktober des Jahres 2006. Hier ist James Morrison und der ist ein Hit You Give Me Something. 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

Das war ihr fünfter Hit in den deutschen Single-Charts und das war ein Neuzugang im Oktober des Jahres 1996. Das war ein Bed and Breakfast und das war der Hit, der heißt I Will Follow You. Tja, und den Sound von diesem Herrn hier, den kennt man. Seinen größten Hit hatte er im Jahre 78 mit dem Titel Baker Street. Bisher, 16 Jahre später, sein dritter Verkaufshit in Deutschland. Das war ein Neuzugang im Oktober des Jahres 1994. Hier ist Jerry Rafferty und der Hit A New Beginning.

0: Für diese Dame war dies hier bereits ihr 13. Verkaufshit in den deutschen Singlecharts. Und es war ein Neuzugang im Oktober des Jahres 2008. Das war Superwoman Alicia Keys.
1: Alicia Keys war 27 Jahre alt, sie stammt aus New York. Im Alter von 12 Jahren begann sie Klavierunterricht zu nehmen und Songs zu schreiben. Auch ihren Hit Superwoman hat sie selbst geschrieben, gemeinsam mit Linda Perry, der Sängerin der Gruppe Four Non Blondes. Der Song wurde mit einem Grammy ausgezeichnet und erreichte in den deutschen Charts Platz 43.

Dieser Herr, der kam aus San Antonio in Texas und hatte 7 Hits in den deutschen Singlecharts. Dies hier war der erste und der größte. Und das Ganze war ein Neuzugang im September des Jahres 1989. Das war Sidney Youngblood und der Hit If Only I Could. Und dies hier sind Joan Jett und die Blackhearts. Die hatten 3 Hits in den deutschen Singlecharts und dies hier war der dritte. Und der war neu im Oktober des Jahres 1982. Ein alter Hit von Gary Glitter und da heißt Do You Wanna Touch Me? Klammer auf. Oh yeah. Klammer zu.

Ein Quartett aus Schweden mit ihrem 16. Hit in den deutschen Singlecharts. Das war ein Neuzugang im September des Jahres 2002. Das war Ace of Base und das war der Hit Beautiful Morning. Tja, und jetzt der 17. Hit bei uns für Calvin Harris. Neu im September des Jahres 2016. Der Hit My Way. Why wait to say?

0: Sie hießen Alice, Bex und Howard und dies hier war ihr erster Hit in den deutschen Singlecharts. Das war ein Neuzugang im September des Jahres 1988. Und das war der Hit, der heißt Big Bubbles, No Troubles.
1: Alice, Bex und Howard ist ein Trio aus England. Die Mitglieder heißen Simon Alice, Nick Bex und Austin Howard. Nick Bex war zuvor Mitglied der Gruppe Catch a Goo Goo. Die Gruppe veröffentlichte 2 Alben und 3 Singles. Die Single Big Bubbles, No Troubles erreichte 1988 Platz 16 und die Nachfolgesingle Where Did Tomorrow Go 1989 Platz 55.

Der Hit enthält Elemente aus A Night to Remember von der Gruppe Shalamar, aber es war ein Neuzugang im September des Jahres 1996 in den deutschen Singlecharts. Das waren Fresh and Funky und der Hit Pop Rock Soul Funk Forever. Und dies hier ist die große Britney Spears. Dies hier war ihr dritter Hit in den deutschen Singlecharts. Auch für sie keine Ballade. Nur im September des Jahres 99, der Hit heißt You Drive Me Crazy.

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3: Im Studio Nanju Kuhlmann. Schönen guten Abend. Der deutsche Bewerber für Olympia heißt München. Die bayerische Landeshauptstadt hat sich gegen die Konkurrenz aus NRW durchgesetzt und geht jetzt für die Olympischen und Paralympischen Spiele 36, 40 oder 44 ins Rennen. Bundespräsident Steinmeier sagte in Baden-Baden:
4: Nutzen wir den Schwung der Bewerbung, um unser Land nach vorn zu bringen. Tun wir was für Lebensqualität in Städten und Dörfern. Zeigen wir, dass wir ein Land der Innovation und Wirtschaftskraft sind, dass wir ein Land der Möglichkeiten sind.
3: Sollte sich München am Ende gegen die internationale Konkurrenz durchsetzen, würden die Segelwettbewerbe wie schon 1972 in Kiel ausgetragen werden. In mehreren deutschen Großstädten haben heute rund 175.000 Menschen gegen Sozialabbau demonstriert. Hintergrund sind die Reformpläne der Bundesregierung. Mehr von Tim Britztrup.
5: Der DGB hatte zu dem Aktionstag aufgerufen. Gewerkschaftschefin Fahimi kritisiert, dass die Maßnahmen wie das Aus für die Rente mit 63 zulasten der Arbeitnehmer gehen würden. Kritik an dem Aktionstag kommt von den Arbeitgebern. BDA-Chef Kampeter sagte, die Gewerkschaften würden zu fast jeder Veränderung Nein sagen. Demografie, Fachkräftemangel und internationaler Wettbewerb ließen sich aber nicht wegdemonstrieren.
3: Nach der Explosion eines Hauses im Zentrum von Athen sind mittlerweile 6 Tote aus den Trümmern geborgen worden. Unter den Opfern sind auch 4 Touristen aus den USA. Das Wohnhaus unterhalb der Akropolis war gestern explodiert. Als Ursache gilt ein Gasleck. Massenauflauf beim Papst in Paris. Zur Messe auf dem Place de la Concorde sind rund 700.000 Menschen gekommen. Morgen setzt der Papst seine Frankreich-Reise fort und trifft sich unter anderem mit Opfern sexuellen Missbrauchs durch katholische Geistliche.
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6: Mit KI-Support. Viele Wolken gibt es heute Abend, vor allem im Norden und in der Mitte, sonst bleibt es trocken. In der Nacht sind später auch mal vereinzelt Nebelfelder dabei. Die Tiefstwerte liegen zwischen 11 und 7 Grad, im Süden geht's runter bis 3 Grad. Morgen startet's nach Nebel oft freundlich, im Norden ziehen zeitweise viele Wolken durch. Maximal werden es bis 31 Grad.
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dies hier ist die 1220. Ausgabe der Happy Days mit neuen Hits von gestern. Und an dieser Stelle des Programms, da hören wir Top 20 Hits aus dem Vereinten Königreich, die es nie in die deutschen Verkaufscharts gebracht haben. Und los ging's mit dem zweiten Top 20 Hit in England für Bad Manners. Nur im Oktober 1980 der Hit Special Brew. Und dies hier ist das Duo Air Supply mit ihrem ersten Hit aus England, auch der neu im Oktober 1980 heißt All Out of Love.

0: Das war ihr erster und größter Hit in den Singlecharts in England, ein Neuzugang aus dem Oktober des Jahres 1982. Das waren die Pinkies und Danger Games.
1: Die Pinkies waren eine Band aus Basildon in England. Sie bestand nur zwischen 1982 und 1983 und veröffentlichte ein Album und 4 Singles. Die zweite Single Danger Games erreichte zunächst Platz 27 der britischen Charts und sprang dann auf die 8, was den Vorwurf der Manipulationen laut werden ließ. Das führte dazu, dass danach ein anderes Unternehmen mit der Ermittlung der Charts beauftragt wurde. Die deutschen Charts erreichte die Single nicht.

Sie hatten 29 Hits in den Single Charts in England, nur 5 davon erreichten die ersten 20. Bisher war der erfolgreichste ein Neuzugang aus dem Oktober des Jahres 1982. Das waren Susie and the Banshees und das war ihre Version von Dear Prudence von den Beatles. Tja, und dann haben wir noch diese geniale Nummer hier von Will Powers. Das war sein einziger Top 20 Hit in den Single Charts in England. Ein Neuzugang im Oktober des Jahres 1983. Der Hit heißt Kissing with Confidence.

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Dies hier ist die Stelle des Programms, an der wir auf Spitzenreiter aus aller Herren Länder schauen. Und los geht's heute mit der Nummer 1 aus Norwegen, und zwar aus dem Herbst 2000. Das waren A1. Und das war ihre Version von dem Hit Take On Me. Im Original natürlich ein Hit aus Norwegen von der Gruppe Aha. Tja, und dies hier die Nummer 1 in Österreich für 2 Wochen im September und Oktober des Jahres 2001. Dies hier sind No Angels. Und dies hier ist ihre Version von dem Hit von den Eurythmics, nämlich There Must Be an Angel Playing With My Heart. 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

0: Spitzenreiter in der Singleparade in Kanada für eine Woche im September des Jahres 2002. Das war Sean Desmond und der Hit Get Ready.
1: Sean Desmond war 20 Jahre alt, er stammt aus Ontario in Kanada. Eigentlich heißt er Sean Fernandes und ist portugiesischer Abstammung. Seine ersten Schallplatten nahm er daher auch auf Portugiesisch auf. 2002 erschien dann sein englischsprachiges Debütalbum. Die zweite ausgekoppelte Single war Get Ready, sein bisher einziger Nummer 1-Hit in Kanada.

Die Nummer 1 in den Singlecharts in Österreich und in Deutschland genau dieser Woche im Laufe des Jahres 2003. Das war Dido und der Hit White Flag. Tja, und dies ist ja Musik aus Schweden auf der Nummer 1 in der Singleparade in Ungarn und zwar für 6 Wochen im September und Oktober des Jahres 2004. Das ist die Gruppe mit dem Namen Alcazar. Der Titel basiert auf Land of Confusion und Upside Down und er trägt den Titel This is the World.

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Das war die Nummer 1 aus der Singleparade aus Norwegen und aus England aus dieser Woche im Laufe des Jahres 2006. Das waren die Sister Sisters und das war der Hit I Don't Feel Like Dancing. Tja, und bisher die Nummer 1 in der Singleparade in Irland und zwar für 2 Wochen. Das war im September und Oktober des Jahres 2008. Auch in Nummer 1 Hit im Vereinten Königreich. Hier sind die Kings of Leon und hier ist der Hit Sex on Fire.

0: Das ist Musik aus Dänemark auf der Nummer 1 in den Singlecharts in Dänemark und zwar für 4 Wochen im Oktober des Jahres 2009. Das waren Alphabeat und der Hit The Spell.
1: Alphabeat ist eine Popgruppe aus Dänemark, die 2003 gegründet wurde. 2006 erschien ihre Debütsingle Fascination, die sie sofort in Dänemark bekannt machte. Die Nachfolgesingle 10,000 Nights of Thunder erreichte bereits die Nummer 1 der dänischen Charts. Das gelang Alphabeat 2009 mit The Spell noch einmal. Der Titel war eine Auskopplung aus ihrem zweiten Studioalbum, das in den dänischen LP-Charts die 5 erreichte.
0: Tja, und dies hier die Nummer 1 der Singleparade in Belgien und zwar für 2 Wochen. Das war im Oktober des Jahres 2010. Dies hier ist Alo Black und hier ist ein Hit, der heißt I Need a Dollar.

0: Die Nummer 1 in der Singleparade in Irland und in Neuseeland. Genau diese Woche im Laufe des Jahres 2010. Das war Bruno Mars und Just the Way You Are. Tja, und das war's dann für diesmal mit den Happy Days. Und bis zum nächsten Mal sagen wir Tschüss.
1: Und Tschüss.
2: Das war's mit Happy Days für heute. 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
5: Im Studio Nanju Kuhlmann. Schönen guten Abend. München geht für Deutschland ins Rennen um die Olympischen und Paralympischen Spiele 36, 40 oder 44. Die bayerische Hauptstadt hat sich bei der Abstimmung in Baden-Baden knapp gegen die Konkurrenz aus NRW durchgesetzt. Bayerns Ministerpräsident Söder sagte:
6: Es ist was Historisches und wir wollen alles geben, damit wir am Ende gemeinschaftlich als Deutschland, als Partner für Nord, für Süd, für Ost und West am Ende uns als ein Land präsentieren. Das ist unser Ziel und dafür wollen wir arbeiten und danke für das Vertrauen.
5: Sollte München die Spiele tatsächlich bekommen, werden die Segelwettbewerbe wie schon 1972 in Kiel ausgetragen. In mehreren deutschen Großstädten haben heute rund 175.000 Menschen gegen Sozialabbau demonstriert. Hintergrund sind die Reformpläne der Bundesregierung. Mehr von Tim Britztrup.
7: Der DGB hatte zu dem Aktionstag aufgerufen. Gewerkschaftschefin Fahimi kritisiert, dass die Maßnahmen wie das Aus für die Rente mit 63 zulasten der Arbeitnehmer gehen würden. Kritik an dem Aktionstag kommt von den Arbeitgebern. BDA-Chef Kampeter sagte, die Gewerkschaften würden zu fast jeder Veränderung Nein sagen. Demografie, Fachkräftemangel und internationaler Wettbewerb ließen sich aber nicht wegdemonstrieren.
5: Bundesaußenminister Wadefuhl hat sich am Rande der UN-Vollversammlung in New York mit seinem russischen Amtskollegen Lavrov getroffen. Zuletzt gab es so ein Treffen vor über 4 Jahren, kurz vor dem russischen Angriff auf die Ukraine. Was besprochen wurde, ist unbekannt, es dürfte aber ziemlich sicher um die Ukraine gegangen sein. Papst Leo XIV. Beweist sich bei seinem Frankreich-Besuch als echter Zuschauermagnet. Zur Messe auf dem Place de la Concorde in Paris sind rund 700.000 Menschen gekommen, 100.000 mehr als angenommen. Die Messe hatte mit einer Fahrt im Papamobil über die Champs-Élysées begonnen. In der Formel 1 hat Mercedes-Pilot Russell das Rennen in Aserbaidschan gewonnen. Er setzte sich gegen Max Verstappen im Red Bull durch. WM-Spitzenreiter Antonelli wurde Fünfter.
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8: Mit KI-Support. Viele Wolken gibt es heute Abend, vor allem im Norden und in der Mitte, sonst bleibt es trocken. In der Nacht sind später auch mal vereinzelt Nebelfelder dabei. Die Tiefstwerte liegen zwischen 11 und 7 Grad, im Süden geht's runter bis 3 Grad. Morgen startet's nach Nebel oft freundlich, im Norden ziehen zeitweise viele Wolken durch. Maximal werden es bis 31 Grad.
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2: Im Studio Gisa Weber, schönen guten Abend. Jubel in München und in Kiel. Die bayerische Landeshauptstadt ist gemeinsam mit der schleswig-holsteinischen als Segelstandort zum deutschen Olympiakandidaten gewählt worden. Es geht um die Spiele in den Jahren 2036, 40 oder 44. Die endgültige Entscheidung fällt 2029. Bundespräsident Steinmeier sagte bei der Wahlveranstaltung in Baden-Baden:
3: Machen wir die Bewerbung zu unserer gemeinsamen Sache. Ich bin überzeugt, wenn wir als Team Deutschland an den Start gehen, dann haben wir beste Chancen, Gastgeber der Spiele zu werden.
2: In mehreren deutschen Großstädten haben rund 175.000 Menschen gegen Sozialabbau demonstriert. Hintergrund sind die Reformpläne der Bundesregierung. Mehr von Tim Britztrup.
4: Der DGB hatte zu dem Aktionstag aufgerufen. Gewerkschaftschefin Fahimi kritisiert, dass die Maßnahmen wie das Aus für die Rente mit 63 zulasten der Arbeitnehmer gehen würden. Kritik an dem Aktionstag kommt von den Arbeitgebern. BDA-Chef Kampeter sagte, die Gewerkschaften würden zu fast jeder Veränderung Nein sagen. Demografie, Fachkräftemangel und internationaler Wettbewerb ließen sich aber nicht wegdemonstrieren.
2: Knapp eine Woche nach der Wahl in Berlin hat die SPD bei einem Parteitag dafür gestimmt, die Einladung der Linken für Sondierungen anzunehmen. Die Linkspartei hatte die Wahl gewonnen und ihrerseits bereits bei einem Parteitag mit deutlicher Mehrheit für Sondierungen mit Grünen und SPD gestimmt. Auch die Grünen zeigen sich offen. Als Streitpunkte gelten unter anderem die Wohnungspolitik und der Umgang mit Antisemitismus. Die USA und China wollen eine Art rotes Telefon für KI-Zwischenfälle einrichten. Außerdem haben beide Länder vereinbart, sich stärker über Chancen und Risiken der Technologie auszutauschen. US-Präsident Trump hat aber auch klargemacht, dass er keine schärferen Regeln für KI-Entwicklung will. Nach der Explosion eines Hauses im Zentrum von Athen sind mittlerweile 6 Tote aus den Trümmern geborgen worden. Unter den Opfern sind auch 4 Touristen aus den USA. Das Wohnhaus unterhalb der Akropolis war gestern explodiert. Als Ursache gilt ein Gasleck.
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5: Mit KI-Support. Viele Wolken gibt es am Abend, vor allem im Norden. Sonst bleibt es meist trocken und die Nacht über oft klarer. Nur ab und zu kann sich Nebel bilden. Die Temperaturen gehen dabei runter, die Tiefstwerte liegen zwischen 11 und 7 Grad, im Süden teils bei 3 Grad. Morgen bleibt es trocken, nach Nebel wird es oft sonnig und warm mit bis zu 31 Grad.
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